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1: Ich bin Tanja Wagner. Heute dürfen Lkw trotz des Sonntagsfahrverbots erstmals auf die Straße. Mehrere Bundesländer haben das Fahrverbot für Lastwagen teilweise aufgehoben. Grund ist die Dürre und das damit verbundene Niedrigwasser der Flüsse.
2: Die Wirtschaft ist im absoluten Krisenmodus. Viele Frachtschiffe können wegen des Niedrigwassers gar nicht oder nur mit einem Bruchteil der üblichen Ladung fahren. Nordrhein-Westfalen, Niedersachsen, Rheinland-Pfalz und das Saarland wollen jetzt zumindest absolut notwendige Ersatztransporte auf der Straße erleichtern. Dafür können vorübergehend Gütertransporte vom Wasserweg auf die Straße verlegt werden. Damit sollen Lieferketten aufrechterhalten und Versorgungsengpässe vermieden werden. Die Regelung gilt vorerst bis Ende des Monats. Zoe Tassovali, Redaktion.
1: Nach dem Fund der Sprengstoffdrohne am Flughafen Leipzig-Halle verstärkt die Polizei dort den Schutz. Auf dem Gelände steht jetzt ein spezielles Radar, das anfliegende Drohnen schon aus größerer Entfernung erkennen soll.
2: Die neue Technik steht auf der Besucherplattform des alten Towers. Von dort soll sie den Luftraum überwachen und auch verfolgen, welchen Weg eine Drohne nimmt. Dieses Radar nennt sich Echo Shield. Viel mehr Infos dazu gibt's von der Bundespolizei bisher nicht. Parallel läuft die Suche nach Antworten zum Vorfall weiter. Neben der Sprengstoffdrohne gab es möglicherweise noch eine zweite. Mit einem kleinen unbekannten Flugobjekt war ein Frachtflugzeug zusammengestoßen. In dem Fall ermittelt inzwischen die Bundesanwaltschaft. Zoe Tassovali, Redaktion.
1: Eine deutliche Mehrheit der Menschen in Deutschland spricht sich gegen die Abschaffung der sogenannten Rente mit 63 aus. Das geht aus einer Umfrage für die Bild am Sonntag hervor. Demnach lehnen 68% der Befragten eine Abschaffung der abschlagsfreien Rente nach 45 Beitragsjahren ab. 56% der Befragten gaben an, selbst von der Rente mit 63 Gebrauch machen zu wollen. Das Unternehmen Wiederaufstieg hat einen Dämpfer erhalten. Der VfL Wolfsburg hat sich zum Zweitliga-Auftakt mit einem Remis begnügen müssen. Gegen den ersten FC Kaiserslautern kam der Erstliga-Absteiger in der Volkswagen-Arena nicht über ein 0:0 hinaus.
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4: Um kurz nach sechs mit mir, Katrin Brause-Zimmermann, an diesem frühen Sonntagmorgen. Schön, dass ihr schon mit dabei seid. Wir schauen gleich mal auf das Hildegard-Kloster im Rheingau, denn da ändert sich gerade so einiges. Es gibt nämlich auch eine Transformation des Pflegekonzepts der Benediktinerinnen in Rüdesheim. Was genau da passiert, das schauen wir uns hier gleich mal an. Also bleibt sehr gerne dran. Erstmal starten wir natürlich noch mit guter Musik in diesen Sonntagmorgen. Da habe ich einen richtigen Hit für euch mit im Gepäck, nämlich mit Queen, We Are The Champions zum Start in diesen Sonntagmorgen. Davor wartet aber noch Ray Dalton mit Go That High.

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1: Guten Morgen. Das Hildegard-Kloster im Rheingau bekommt Zuwachs. Im Zuge ihres Transformationsprozesses beherbergen die Benediktinerschwestern bald den ambulanten Pflegedienst St. Hildegard. Eine Win-Win-Situation, die die Schwestern zusammen mit der neuen humanen Pflegebeteiligungs GmbH damit erreichen wollen. Die älteren Schwestern haben eine professionelle Betreuung, die jüngeren dadurch mehr Freiraum, erzählt uns der Geschäftsführer des neuen Pflegedienstes, Ulrich Zerhusen.
2: Die Ordensschwestern machen ja eine ganze Reihe an Aktivitäten, also Studien zur heiligen Hildegard von Bingen, den Klosterladen, das Weingut, was da ist, Führungen, Gästehaus, Klostercafé. Das ist ja schon jetzt ein Ort mit verschiedenen Nutzungen. Da war uns einfach wichtig, ja, eine Lösung zu finden. Welche Perspektiven gibt es für die Ordensgemeinschaft, auch an diesem Ort weiterhin, ja, so aktiv zu sein, wie sie das ja auch seit Jahren Tag waren. Was uns und auch den Benediktinerinnen einfach am Herzen lag, war, dass auch das Umfeld und die Region davon profitieren kann.
1: Natürlich können auch die Menschen in der Umgebung den ambulanten Pflegedienst nutzen. Er ist ein erster Baustein, um das Kloster zukunftsfähig zu gestalten. Von ehemals 100 Nonnen leben hier heute noch 30. Die Räume stehen leer. Die Verantwortlichen denken weiter.
2: Also es ist angedacht, dass wir sicherlich uns schrittweise vorsichtig auch innerhalb des Klosters öffnen, also Wohngemeinschaften oder andere Dinge. Aber da müssen wir auch einfach einen Schritt nach dem anderen machen. Vieles wird ja auch gerade aktuell im Rahmen dieses Transformationsprozesses geprüft, teilweise auch baulich. Da sind ja auch viele Akteure involviert. Deswegen will ich da auch nichts zu früh vorwegnehmen, aber in diese Richtung wird es gehen.
1: Geschichtsträchtige Orte erhalten und in den Dienst am Menschen stellen. Das ist Ulrich Zerhusen ein persönliches Anliegen.
2: Was mir auch einfach ganz persönlich am Herzen liegt, auch insbesondere als Christ und auch als gläubiger Mensch, ist, dass diese Orte doch auch eine sinnvolle und auch eine gute Nutzung finden. Dass halt Menschen, die vielleicht einsam sind, die Unterstützung bedürfen, die auch Pflege bedürfen, die einfach auch einen Ort suchen, da zusammenkommen.
1: Das Hildegard-Kloster im Rheingau ist als sogenanntes Haus des Lebens in der Entwicklungsphase. Bald wird mit dem Start des neuen ambulanten Pflegedienstes St. Hildegard der nächste Schritt gemacht.

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1: Schön, dass ihr eingeschaltet habt an diesem wunderbaren Sonntagmorgen hier auf Antenne Mainz. Ich bin Katrin Brause-Zimmermann. Nächsten Samstag ist Mariä Himmelfahrt. Und warum sich dahinter eine, ja sagen wir mal, wunderbare Geschichte voller Blumen und Kräuter verbirgt? Die Antwort

auf die Frage, die wartet hier schon gleich auf euch. Also bleibt doch sehr gerne dran. Vorher wartet natürlich aber auch gute Musik hier auf Antenne Mainz auf euch. Ich wünsche euch einen wunderbaren Start in diesen wunderbaren Sonntag.

0: Nächsten Samstag ist Mariä Himmelfahrt, ein kirchliches Hochfest, das leicht untergeht. Dabei steckt dahinter eine duftende Geschichte voller Blumen und Kräuter. Antenne Mainz-Reporter Stefan Sangmeister hat sich ausführlich mit dem Fest beschäftigt. Stefan, was genau feiern Katholikinnen und Katholiken an Mariä Himmelfahrt?
1: Gefeiert wird die Aufnahme Mariens in den Himmel. Nach katholischem Glauben wurde Maria am Ende ihres irdischen Lebens mit Leib und Seele von Gott aufgenommen. Darin liegt auch der Unterschied zu Christi Himmelfahrt. Jesus steigt aus eigener Kraft in den Himmel auf, Maria wird von Gott aufgenommen.
0: Blumen und vor allem Kräuter spielen an diesem Tag ebenfalls eine große Rolle. Was hat Maria denn damit zu tun?
1: Dahinter steckt eine alte Legende. Als die Apostel das Grab Mariens öffneten, fanden sie dort keinen Leichnam, sondern Rosen, Lilien und duftende Heilkräuter. Aus dieser Erzählung entwickelte sich die Verbindung zwischen Mariä Himmelfahrt und der Kräuterweihe.
0: Und aus diesen Kräutern entsteht dann der sogenannte Würzwisch?
1: Genau. Und das ist ein Strauß aus heimischen Kräutern und Blumen. Gesammelt wird er vor Mariä Himmelfahrt und im Gottesdienst gesegnet. Welche Pflanzen hineinkommen, das unterscheidet sich von Region zu Region. Traditionell ist auch die Anzahl wichtig. 7 Kräuter stehen für die Schöpfungstage, 9 für die Dreifaltigkeit und 12 für die Apostel. Aber auch ein Vielfaches dieser Zahlen ist möglich. Früher sollte der Würzwisch vor Krankheiten, Unwettern und anderem Unglück schützen. Heute erinnert er vor allem an die Schönheit der Schöpfung und steht für die Bitte um Schutz und Gesundheit.
0: Vielleicht ist das ja eine schöne Idee für die kommenden Tage. Raus in die Natur, aufmerksam schauen, was dort wächst und einen eigenen Würzwisch binden. Ein Video zum Würzwisch findet ihr im Netz einfach auf antenne-mainz.de.

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1: Ich bin Katrin Müller. Mehrere Bundesländer haben das Sonntagsfahrverbot für Lastwagen teilweise aufgehoben. Grund ist die Dürre und das damit verbundene Niedrigwasser der Flüsse. Die Regelung gilt ab heute. Betroffen sind Nordrhein-Westfalen, Niedersachsen, Rheinland-Pfalz und das Saarland.
2: Der Grund ist simpel. Auf den Flüssen fehlt das Wasser. Viele Frachtschiffe können deshalb nur einen Bruchteil ihrer üblichen Ladung mitnehmen oder gar nicht mehr fahren. Was nicht übers Wasser kommt, soll deshalb verstärkt auf Lkw umgeladen werden. Kritik kommt vom BUND. Wenn der Schiffstransport durch Hunderte oder Tausende Lkw-Fahrten ersetzt werde, belaste das sowohl die Menschen als auch das Klima. Auch die Gewerkschaft Verdi ist dagegen und warnt, die zusätzlichen Fahrten gehen vor allem zulasten der Berufskraftfahrer. Zoe Tassovali, Nachrichtenredaktion.
1: Wer steckt hinter dem Vorfall mit der Sprengstoffdrohne auf dem Flughafen Leipzig-Halle? Mehrere US-Medien haben Infos zu einer möglichen Verbindung nach Russland. Die Drohne war diese Woche in der Nähe ukrainischer Transportflugzeuge entdeckt und von einem Mitarbeiter zum Absturz gebracht worden.
3: Viele Infos sind es nicht, die es in US-Medien aktuell zu dem Vorfall gibt, aber sie weisen in dieselbe Richtung, nach Russland. Das Wall Street Journal berichtet, dass die Drohne mit Sprengstoff wahrscheinlich der russischen Regierung gehört. Die Quelle dafür? US-Beamte, die mit Geheimdienstberichten vertraut sind. Der Sender CNN zitiert einen US-Verteidigungsbeamten in Europa mit einer noch eindeutigeren Aussage. Demnach sind die USA zu dem Schluss gekommen, dass die Drohne einem russischen Geheimdienst gehört. Aus Washington, Franziska Spieker.
1: Eine deutliche Mehrheit der Menschen in Deutschland spricht sich gegen die Abschaffung der sogenannten Rente mit 63 aus. Laut einer Umfrage für die Bild am Sonntag sind 68% dagegen. Gleichzeitig will mehr als die Hälfte der Befragten selbst von der Rente mit 63 Gebrauch machen. Die Union will das Rentenpaket aber nicht aufschnüren. Zum Fußball. Das Unternehmen Wiederaufstieg hat einen Dämpfer erhalten. Der VfL Wolfsburg hat sich zum Zweitliga-Auftakt mit einem Remis begnügen müssen. Gegen den ersten FC Kaiserslautern kam der Erstliga-Absteiger nicht über ein 0:0 hinaus. Zuvor hatte sich Heidenheim gegen Aufsteiger Osnabrück mit 4:3 durchgesetzt. Eintracht Braunschweig gewann 6:1 beim ersten FC Magdeburg. Karlsruhe siegte gegen Bielefeld mit 2:1. Darmstadt und Kiel trennten sich 2:2.
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5: Mit mir, Katrin Brause-Zimmermann, um kurz nach 7 an diesem wunderbaren Sonntagmorgen hier auf Antenne Mainz. Ich hoffe, ihr könnt ganz entspannt in diesen Tag starten. Und natürlich für den entspannten Start in den Tag gibt's hier auch die Unterstützung mit den Greatest Hits und dem Besten von heute für euch auf die Ohren mit Natalie Imbruglia und Torn. Davor warten sie aber noch One Republic mit Counting Stars. Ich wünsche euch einen wunderbaren Start in diesen wunderbaren Sonntag.

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1: Hallo, ich bin Andreas Faut. Dieser Sommer hat es in sich. Bullenhitze und dann auch noch starke Gewitter mit Hagel. Wir alle haben über diese 40 Grad gestöhnt. Wir sehen mit Schrecken die Bilder der Waldbrände in Europa. Und fast unbemerkt haben wir noch einen anderen Negativrekord gebrochen. Schon jetzt sind in diesem Sommer in Deutschland so viele Menschen an der Hitze gestorben wie wohl noch nie. Viele von ihnen alt und hochbetagt, oft einsame Menschen. Ein leiser Tod, denn da fehlen die Schreckensbilder in den Nachrichten. Auf dem Totenschein steht vielleicht Kreislaufkollaps, also die Ursache, die Hitze, bleibt außen vor. Viel zu wenig reden wir über Hitzeschutz, mehr Bäume, mehr Grün in den Städten, Klimageräte in Seniorenheimen. Wie geht es den Obdachlosen draußen in der Hitze, in der Sonne? Noch mehr Kirchen können Raum und Wasser bieten für Menschen, die Schutz und Abkühlung suchen. Fast 10.000 Menschen sind in diesem Sommer schon an der Hitze gestorben und es werden wahrscheinlich noch mehr. Das sind 4-mal mehr Hitzetote, als in Deutschland im Jahr an einem Verkehrsunfall sterben. Und über Autos und Verkehr reden wir deutlich mehr als über Menschen, die durch die Hitze sterben. Wir müssen hinschauen, auch wenn wir andere mit einem kühlen Wasser mal glücklich machen können. Andreas Faut, Evangelische Kirche für Antenne Mainz.

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1: Schön, dass ihr mit dabei seid an diesem Sonntagmorgen hier auf Antenne Mainz. Ich bin Katrin Brause-Zimmermann. In Frankfurt-Schwanheim veranstaltet die Kirche ein Familienfest. Das Ganze ist das Sandfestival St. Mauritius. Was euch da erwartet, das erfahrt ihr hier gleich. Bleibt also sehr gerne dran. Jetzt warten aber hier natürlich erstmal auch noch die Greatest Hits und das Beste von heute. Ich wünsche euch einen tollen Start in diesen tollen Sonntag.

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0: Corona. Ein Wort, das viele Gefühle in jedem von uns auslöst. 6,5 Jahre ist das jetzt her. Eine Zeit, die mit Sorge und Einschränkungen verbunden war, einerseits. Andererseits ist genau da auch, notgedrungen, sehr viel Kreativität entstanden, wie in der Familienkirche St. Mauritius in Frankfurt zum Beispiel. Mehr verrät uns jetzt Gemeindereferentin Eva Krämer.
1: Das war diese Zeit oder der Sommer, in dem viele Familien auch auf den Urlaub verzichten mussten und eben nicht ans Meer, an den Strand fahren konnten. Und so kam die Idee, wenn wir nicht in den Urlaub können, an den Strand reisen können, dann holen wir den Strand nach Schwanheim vor die Kirche. Und so wurde das Sandfestival erfunden.
0: Urlaubsfeeling in der Nachbarschaft. Was für eine tolle Idee, wenn Urlaub wie während Corona kaum drin ist. Liegestühle, Füße im Sand. So wird hier in wenigen Stunden um 11 Uhr auch der Familiengottesdienst gefeiert. Aber nicht nur das erfahren wir von Gemeindereferentin Eva Krämer.
1: Heute Mittag wird es um 17 Uhr ein sogenanntes White Dinner geben. Das ist eine elegante weiße Tafel. Die Menschen sind alle weiß gekleidet. Das macht den besonderen Flair quasi dieses White Dinners aus. Und bringen ihr eigenes Picknick mit in ein Körbchen. Und genießen dann miteinander einen hoffentlich schönen, lauen Sommerabend.
0: Spielplatzcafé, Cocktailabend, Konzerte, Spiele nachmittag 60+ oder Karaoke. Menschen jeden Alters finden hier was Passendes. Es geht um das Wir. Das ist genau das, was das Sandfestival seit 6 Jahren aus und auch anders macht.
1: Das Schöne am Sandfestival ist wirklich, dass es getragen ist von ganz vielen helfenden Händen, von ganz vielen Ehrenamtlichen. Ohne das Engagement der einzelnen Gruppierungen, die es hier um die Familienkirche gibt, wäre das Sandfestival nicht möglich. Also ganz viele Menschen bringen sich hier mit ein, planen im Vorfeld mit und so entsteht dann dieses bunte Programm, das jedes Jahr ein bisschen anders ist. Es ist wirklich so, dass alle sagen, ja, wir haben Lust, wir sind zusammen das Sandfestival.
0: Und das fängt schon bei den Kleinsten an, denn die haben kurz vorm Wochenende tatkräftig mitgeholfen, die knapp 15 Tonnen Sand zu verteilen und zu

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1: Ich bin Katrin Müller. In Nordrhein-Westfalen, Rheinland-Pfalz, Niedersachsen und im Saarland gilt heute erstmals die Lockerung des Sonn- und Feiertagsfahrverbots für Lastwagen. Wegen des anhaltenden Niedrigwassers in Flüssen wie dem Rhein können viele Frachtschiffe derzeit nur mit einem Bruchteil der üblichen Ladung fahren. Durch die Lockerung des Fahrverbots sollen vorübergehend mehr Gütertransporte vom Wasserweg auf die Straße verlegt werden können. 8 Stunden am Tag. Diese Grenze im Arbeitszeitgesetz will die Koalition schon länger flexibler machen. Arbeitgeberpräsident Rainer Dulger drückt jetzt aufs Tempo. Der DPA sagte er, Deutschland solle stärker auf eine wöchentliche Höchstarbeitszeit setzen, wie sie auch die EU-Regeln ermöglichen.
2: Dulger findet, die heutigen Regeln passen nicht mehr zum Arbeitsalltag. Mal länger arbeiten, dafür an einem anderen Tag früher Schluss, dafür soll es mehr Spielraum geben. Die EU erlaubt bis zu 48 Stunden pro Woche. In Deutschland gilt dagegen grundsätzlich der 8-Stunden-Tag. Mit Ausnahmen sind bis zu 10 Stunden möglich. Bundeskanzler Merz erwartete im Herbst einen Gesetzentwurf von Arbeitsministerin Baas. Die Gewerkschaften warnen allerdings davor, den 8-Stunden-Tag damit faktisch abzuschaffen. Tanja Wagner, Nachrichtenredaktion.
1: Wegen eines großen Waldbrands am Gardasee in Oberitalien sind mehr als 200 Menschen in Sicherheit gebracht worden, darunter zahlreiche Urlauber. Das Feuer wütete nach Angaben der Feuerwehr auf dem Gebiet der Gemeinde Tignala am Westufer von Italiens größtem See.
3: Das Schlimmste, das scheint vorbei, sagte mir ein Feuerwehrsprecher, aber das Gelände sei schwierig und der Wind ein Risiko. Aufatmen können aber immerhin nun viele Touristen. Die mussten nämlich vorübergehend aus ihren Ferienunterkünften flüchten, weil die Flammen immer näher rückten. Auch Löschflugzeuge waren nonstop im Einsatz. Am Gardasee machen im Moment auch gerade viele Deutsche Urlaub. Und auch dort ist es, wie überall hier, seit Wochen heiß und trocken. Aus Italien, Claudia Wächter.
1: Zum Fußball. Das Unternehmen Wiederaufstieg hat einen Dämpfer erhalten. Der VfL Wolfsburg hat sich zum Zweitliga-Auftakt mit einem Remis begnügen müssen. Gegen den 1. FC Kaiserslautern kam der Erstliga-Absteiger nicht über ein 0:0 hinaus. Zuvor hatte sich Heidenheim gegen Aufsteiger Osnabrück mit 4:3 durchgesetzt. Eintracht Braunschweig gewann 6:1 beim 1. FC Magdeburg. Karlsruhe siegte gegen Bielefeld mit 2:1. Darmstadt und Kiel trennten sich 2:2.
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5: Um 7:45 mit mir, Katrin Brause-Zimmermann. Einen wunderschönen Sonntagmorgen wünsche ich euch. Wir schauen gleich mal zusammen zum Hildegard-Kloster in den Rheingau. Denn da ändert sich gerade so einiges. Es gibt nämlich auch eine Transformation des Pflegekonzeptes der Benediktinerinnen in Rüdesheim. Was genau da passiert, das schauen wir uns hier gleich mal zusammen an. Also bleibt doch sehr gerne dran. Erstmal gibt es natürlich noch ordentlich gute Musik für euch auf die Ohren. Wir starten in die Stunde mit Paul Young und Every Time You Go Away. Davor wartet aber noch ein richtiger Hit zum Dancen in diesen Sonntagmorgen mit Alex Warren und Passenger.

0: Morgen. Das Hildegard-Kloster im Rheingau bekommt Zuwachs. Im Zuge ihres Transformationsprozesses beherbergen die Benediktinerschwestern bald den ambulanten Pflegedienst St. Hildegard. Eine Win-Win-Situation, die die Schwestern zusammen mit der neuen humanen Pflegebeteiligungs GmbH damit erreichen wollen. Die älteren Schwestern haben eine professionelle Betreuung, die jüngeren dadurch mehr Freiraum, erzählt uns der Geschäftsführer des neuen Pflegedienstes Ulrich Zerhusen.
1: Die Ordensschwestern machen ja eine ganze Reihe an Aktivitäten, also Studien zur heiligen Hildegard von Bingen, den Klosterladen, das Weingut, was da ist, Führungen, Gästehaus, Klostercafé. Das ist ja schon jetzt ein Ort mit verschiedenen Nutzungen. Da war uns einfach wichtig, ja, eine Lösung zu finden. Welche Perspektiven gibt es für die Ordensgemeinschaft, auch an diesem Ort weiterhin ja, so aktiv zu sein, wie sie das ja auch seit Jahr und Tag waren. Was uns und auch den Benediktinerinnen einfach am Herzen lag, war, dass auch das Umfeld und die Region davon profitieren kann.
0: Natürlich können auch die Menschen in der Umgebung den ambulanten Pflegedienst nutzen. Er ist ein erster Baustein, um das Kloster zukunftsfähig zu gestalten. Von ehemals 100 Nonnen leben hier heute noch 30. Die Räume stehen leer. Die Verantwortlichen denken weiter.
1: Also es ist angedacht, dass wir sicherlich uns schrittweise vorsichtig auch innerhalb des Klosters öffnen, also Wohngemeinschaften oder andere Dinge. Aber da müssen wir auch einfach einen Schritt nach dem anderen machen. Vieles wird ja auch gerade aktuell im Rahmen dieses Transformationsprozesses geprüft, teilweise auch baulich. Da sind ja auch viele Akteure involviert. Deswegen will ich da auch nichts zu früh vorwegnehmen, aber in diese Richtung wird es gehen.
0: Geschichtsträchtige Orte erhalten und in den Dienst am Menschen stellen. Das ist Ulrich Zerhusen ein persönliches Anliegen.
1: Was mir auch einfach ganz persönlich am Herzen liegt, auch insbesondere als Christ und auch als gläubiger Mensch, ist, dass diese Orte doch auch eine sinnvolle und auch eine gute Nutzung finden. Dass halt Menschen, die vielleicht einsam sind, die Unterstützung bedürfen, die auch Pflege bedürfen, die einfach auch einen Ort suchen, da zusammenkommen.
0: Das Hildegard-Kloster im Rheingau ist als sogenanntes Haus des Lebens in der Entwicklungsphase. Bald wird mit dem Start des neuen ambulanten Pflegedienstes St. Hildegard der nächste Schritt gemacht.

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1: Schön, dass ihr eingeschaltet habt an diesem wunderbaren Sonntagmorgen hier auf Antenne Mainz. Ich bin Katrin Brause-Zimmermann. Nächsten Samstag ist Mariä Himmelfahrt. Und warum sich dahinter eine, ja sagen wir mal, wunderbare Geschichte voller Blumen und Kräuter verbirgt? Die Antwort auf die Frage, die wartet hier schon gleich auf euch. Also bleibt doch sehr gerne dran. Vorher wartet natürlich aber auch gute Musik hier auf Antenne Mainz auf euch. Ich wünsche euch einen wunderbaren Start in diesen wunderbaren Sonntag.

0: Nächsten Samstag ist Mariä Himmelfahrt, ein kirchliches Hochfest, das leicht untergeht. Dabei steckt dahinter eine duftende Geschichte voller Blumen und Kräuter. Antenne Mainz-Reporter Stefan Sangmeister hat sich ausführlich mit dem Fest beschäftigt. Stefan, was genau feiern Katholikinnen und Katholiken an Mariä Himmelfahrt?
1: Gefeiert wird die Aufnahme Mariens in den Himmel. Nach katholischem Glauben wurde Maria am Ende ihres irdischen Lebens mit Leib und Seele von Gott aufgenommen. Darin liegt auch der Unterschied zu Christi Himmelfahrt. Jesus steigt aus eigener Kraft in den Himmel auf, Maria wird von Gott aufgenommen.
0: Blumen und vor allem Kräuter spielen an diesem Tag ebenfalls eine große Rolle. Was hat Maria denn damit zu tun?
1: Dahinter steckt eine alte Legende. Als die Apostel das Grab Mariens öffneten, fanden sie dort keinen Leichnam, sondern Rosen, Lilien und duftende Heilkräuter. Aus dieser Erzählung entwickelte sich die Verbindung zwischen Mariä Himmelfahrt und der Kräuterweihe.
0: Und aus diesen Kräutern entsteht dann der sogenannte Würzwisch?
1: Genau. Und das ist ein Strauß aus heimischen Kräutern und Blumen. Gesammelt wird er vor Mariä Himmelfahrt und im Gottesdienst gesegnet. Welche Pflanzen hineinkommen, das unterscheidet sich von Region zu Region. Traditionell ist auch die Anzahl wichtig. 7 Kräuter stehen für die Schöpfungstage, 9 für die Dreifaltigkeit und 12 für die Apostel. Aber auch ein Vielfaches dieser Zahlen ist möglich. Früher sollte der Würzwisch vor Krankheiten, Unwettern und anderem Unglück schützen. Heute erinnert er vor allem an die Schönheit der Schöpfung und steht für die Bitte um Schutz und Gesundheit.
0: Vielleicht ist das ja eine schöne Idee für die kommenden Tage. Raus in die Natur, aufmerksam schauen, was dort wächst und einen eigenen Würzwisch binden. Ein Video zum Würzwisch findet ihr im Netz einfach auf antenne-mainz.de.

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1: Ich bin Katrin Müller. Mehrere Bundesländer haben das Sonntagsfahrverbot für Lastwagen teilweise aufgehoben. Grund ist die Dürre und das damit verbundene Niedrigwasser der Flüsse. Die Regelung gilt ab heute. Betroffen sind Nordrhein-Westfalen, Niedersachsen, Rheinland-Pfalz und das Saarland.
2: Der Grund ist simpel. Auf den Flüssen fehlt das Wasser. Viele Frachtschiffe können deshalb nur einen Bruchteil ihrer üblichen Ladung mitnehmen oder gar nicht mehr fahren. Was nicht übers Wasser kommt, soll deshalb verstärkt auf Lkw umgeladen werden. Kritik kommt vom BUND. Wenn der Schiffstransport durch Hunderte oder Tausende Lkw-Fahrten ersetzt werde, belaste das sowohl die Menschen als auch das Klima. Auch die Gewerkschaft Verdi ist dagegen und warnt, die zusätzlichen Fahrten gehen vor allem zulasten der Berufskraftfahrer. Zoe Tassovali, Nachrichtenredaktion.
1: Wer steckt hinter dem Vorfall mit der Sprengstoffdrohne auf dem Flughafen Leipzig-Halle? Mehrere US-Medien haben Infos zu einer möglichen Verbindung nach Russland. Die Drohne war diese Woche in der Nähe ukrainischer Transportflugzeuge entdeckt und von einem Mitarbeiter zum Absturz gebracht worden.
3: Viele Infos sind es nicht, die es in US-Medien aktuell zu dem Vorfall gibt, aber sie weisen in dieselbe Richtung, nach Russland. Das Wall Street Journal berichtet, dass die Drohne mit Sprengstoff wahrscheinlich der russischen Regierung gehört. Die Quelle dafür? US-Beamte, die mit Geheimdienstberichten vertraut sind. Der Sender CNN zitiert einen US-Verteidigungsbeamten in Europa mit einer noch eindeutigeren Aussage. Demnach sind die USA zu dem Schluss gekommen, dass die Drohne einem russischen Geheimdienst gehört. Aus Washington, Franziska Spieker.
1: Eine deutliche Mehrheit der Menschen in Deutschland spricht sich gegen die Abschaffung der sogenannten Rente mit 63 aus. Laut einer Umfrage für die Bild am Sonntag sind 68% dagegen. Gleichzeitig will mehr als die Hälfte der Befragten selbst von der Rente mit 63 Gebrauch machen. Die Union will das Rentenpaket aber nicht aufschnüren. Zum Fußball. Das Unternehmen Wiederaufstieg hat einen Dämpfer erhalten. Der VfL Wolfsburg hat sich zum Zweitliga-Auftakt mit einem Remis begnügen müssen. Gegen den ersten FC Kaiserslautern kam der Erstliga-Absteiger nicht über ein 0:0 hinaus. Zuvor hatte sich Heidenheim gegen Aufsteiger Osnabrück mit 4:3 durchgesetzt. Eintracht Braunschweig gewann 6:1 beim ersten FC Magdeburg. Karlsruhe siegte gegen Bielefeld mit 2:1. Darmstadt und Kiel trennten sich 2:2.
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4: Ihr hört hin und weg die Reiseshow auf eurem Lieblingssender. 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Mal entspannt, mal voller Eindrücke, aber immer besonders. Und in dieser Stunde schauen wir gemeinsam mit Schulli Reisen auf genau solche Erlebnisse. Ich bin Heiko Gille. Freue mich, dass ihr uns begleitet. Und wohin es heute geht, das hört ihr gleich bei uns.
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0: Wow, wow, West. Wir verreisen mal wieder. Es geht mit Schui-Reisen in die weite Welt. Und Reiseexpertin Peggy Burmann ist da. Peggy, schön, dass du da bist.
1: Hallöchen, ich freue mich.
0: Du hast wie immer eine Reise im Gepäck. Wo geht's denn hin mit dir?
1: Also, ich habe das Baltikum im Gepäck. Ui. Also eine ganz besondere, tolle und auch große, großartige Rundreise.
0: Mhm. Nordosteuropa, ne?
1: Mhm.
0: Ja, was ist denn, was wird alles angefahren, was wird bereist?
1: Also wir fahren erstmal, wenn wir von Els losfahren, dann fahren wir in den Norden oder in den Nordosten. Es geht dann nach Polen. Dort machen wir auch dann die erste Zwischenübernachtung in Posen. Dann sehen wir die Masuren. Wir fahren also durch die Masuren. Dann Highlight, also ein Highlight jagt hier das nächste. Wir kommen an der Kurischen Nehrung vorbei. Und dann fahren wir nach hoch ins Baltikum, also in die drei baltischen Länder. Estland, Lettland, Litauen. Und dann geht es wieder rückwärts über Warschau zurück. Also eine ganz besondere, tolle Rundreise.
0: Wie viele Tage sind wir da unterwegs?
1: Wir sind 12 Tage unterwegs.
0: Okay, mit dem Bus alles?
1: Die fahren wir mit dem Bus, genau.
0: Warum sind 12 Tage im Bus aber bei euch gar kein Thema eigentlich?
1: Das ist bei uns überhaupt kein Thema. Wir machen viele solcher großen Rundreisen. Ob jetzt Spanien, Italien, Sizilien. Wir fahren ans Nordkap nach Schottland und wir fahren dann halt auch hier diese große Rundreise ins Baltikum. Wir haben die 5-Sterne-Bistro-Busse, also erster Stock oben sitzt man wunderbar drin, hat einen tollen Ausblick mit Beinfreiheit wie in der Businessklasse. Und unten ist die Bordküche mit unserer Zauberfee, unserer Stewardess, die Gäste dann auch verwöhnt.
0: Und mit dem Bus geht's ins Baltikum. Du hast gerade schon einmal die Route abgesteckt. Was würdest du sagen, alle diese Haltepunkte, die ihr macht, haben die irgendwas gemein oder generell die Destination? Warum ist das Baltikum eine Reise wert?
1: Also ich bin sowieso ein Fan von Osteuropa. Von der Kultur, von den Menschen, von der Kulinarik und auch von den Sehenswürdigkeiten. Das sind einfach ganz, ganz tolle Städte. Ne? Also wir haben, wenn wir in Tallinn ankommen, das ist die dickste Stadtmauer Europas. Ne? Die Türme aus dem Mittelalter. Es ist eine mittelalterliche Stadt. Also das ist einfach ganz, ganz toll. Und auch die Städte sind unterschiedlich. Ne? Also wir haben, wenn wir Riga besuchen, ne? Das ist von den Kulturdenkmälern, vom Jugendstil her, ist es einfach ein Traum. Ja. Und wir fahren dann noch durch die Natur in den Gaucho Nationalpark. Den muss man sich vorstellen wie die kleine Schweiz.
0: Ah, ja.
1: Also man, wer sich mit dem Baltikum noch nicht auseinandergesetzt hat, man hat gar nicht so die Vorstellung davon, wie toll und wie gewaltig diese Länder sind.
0: Würdest du sagen, das ist was ich auch als Einsteiger machen kann?
1: Bei uns sind alle Reisen für Einsteiger geeignet. Ne? Also wir haben ja unseren Bus dabei, wir haben unseren Busfahrer, wir haben die Reiseleitungen vor Ort. Ne? Also wir bekommen ja im Baltikum haben wir eine durchgehende deutschsprachige Reiseleitung, die sich auskennt. Ne? Und dann, das ist ja also schon fantastisch. Wir müssen uns ja um nichts kümmern. Also die Reisegäste nicht. Also mit wir meine ich die Gäste. Wir kümmern uns natürlich vor Ort um alles.
0: So muss das sein. Peggy Burmann heute im Gespräch mit einer tollen Reise ins Baltikum zusammen mit Schui-Reisen. Und gleich sprechen wir ein bisschen mehr noch drüber.

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0: Herzlich willkommen zurück. Hier ist die Reisesendung und wir gehen heute auf Reisen ins Baltikum. Peggy Burmann von Schui Reisen hat uns diese wunderbare Reise mitgebracht und du hast gerade gesagt, du bist total verliebt in diese osteuropäischen Länder und natürlich auch eben ins Baltikum. Woher kommt die Liebe?
1: Die Liebe kommt, dass ich mir zu Anfang das gar nicht so vorstellen konnte, dass es so interessant ist. Mhm. Ich finde halt auch Land und Leute unheimlich spannend. Ich finde halt auch die Bewohner, also ich mag die Polen auch unheimlich gerne. Die sind alle so lebensfroh und die sitzen draußen, die gehen aus. Also es ist einfach faszinierend, die sind so freundlich. Die Küche ist gut, also in den Ländern. Ne? Also muss man sagen, ein bisschen deftig ist es schon. Ne?
0: Sehr gut.
1: Und ja, die haben auch gutes Bier. Ne? Ja. Das ist also wirklich ganz, ganz toll, ja.
0: Und generell die Reise, wie läuft die ab? Man ist 12 Tage unterwegs, hast du gesagt, mehrere Hotels?
1: Ja, also wir haben natürlich immer wir sind immer unterwegs, muss man schon sagen. Hatte ich ja gesagt am Anfang, wir übernachten dann in Polen. Wir fahren dann entlang der Kurischen Nehrung. Die Kurische Nehrung ist also ein ganz langer Sandstrand mit riesengroßen Dünen. Ne? Mhm. Also das ist schon auch das Sommerreiseziel für die Polen, ne, wenn die ans Meer möchten, dann fahren die halt an die polnische Ostsee. Mhm. Und dann geht es weiter hoch ins Baltikum. Wir fahren dann hoch bis Tallinn. Ne? Mhm. Das ist dann, und jede Stadt ist anders und wir haben überall Stadtbesichtigungen dabei. Wir wohnen in 4-Sterne-Hotels, ist auch wichtig zu wissen, immer zentrumsnah. Und haben dort auch Abendessen. Ne? Also das heißt, die Halbpension ist bei uns inklusive. Die Eintrittsgelder sind inklusive bei den Besichtigungen. Und das Highlight am Ende oder gegen Ende der Reise ist auch, dass wir dann noch nach Warschau fahren. Auch Warschau, eine unheimlich pulsierende, tolle Großstadt.
0: Was macht Warschau so besonders in deinen Augen im Vergleich zu anderen großen Städten in Europa?
1: Es ist so lebendig und es ist so modern. Mhm. Also, ne, also das finde ich ganz faszinierend und trotzdem auch von der Kultur. Also wer dann möchte, kann sich auch noch ein Chopin-Stück anschauen. Ne? Chopin ist halt auch das Markenzeichen von Warschau und es ist einfach eine sehr, sehr schöne Stadt.
0: Also, schöne Tour durchs Baltikum zusammen mit euch, mit Schui-Reisen. Peggy Burmann hat uns die Reise mitgebracht und gleich sprechen wir noch ein bisschen intensiver drüber.

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1: Einfach mal rauskommen, den Alltag hinter sich lassen und neue Eindrücke sammeln. Das ist es doch, was Reisen ausmacht. In dieser Stunde nehmen wir euch gemeinsam mit Schui Reisen mit auf genau so eine Tour. Ich bin Heiko Gille und ein paar schöne Reiseeindrücke, die bekommt ihr gleich hier bei uns.
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0: Ja, schön, dass ihr wieder eingeschaltet habt. Hier ist die Reisesendung und heute ist das Baltikum unser Reiseziel. Reiseexpertin Peggy Burmann von Shui Reisen ist da. Peggy, du hattest schon so ein bisschen erzählt, dass du dich ins Baltikum verliebt hast, dass die Liebe aber noch nicht immer da war. Glaubst du auch, dass Leute, die jetzt mit euch reisen, diese Liebe entwickeln können?
1: Mit Sicherheit. Und deswegen können Sie dann auch gleich zweimal mit uns verreisen. Also einmal machen wir das mit der Busreise und dann haben wir auch noch eine Flugreise. Die Busreise ist ja 12 Tage.
0: Ja.
1: Das ist wunderbar. Und die Flugreise ist 7 Tage. Das ist aber eher so eine Städtetour. Ne? Da machen wir also Riga, Vilnius und Tallinn als Städtetour. Und man ist dann immer 2 Nächte jeweils in einer Stadt und fährt dann von Ort zu Ort oder von Stadt oder Land zu Land mit einem ortsansässigen Reisebus. Ne? Und hier bei der großen Rundreise können wir uns erlauben, weil wir halt diese 5-Sterne-Premium-Bistro-Busse haben, können wir auch diese Entfernung ganz leicht meistern. Ne?
0: Das ist ganz wichtig, auch zum Planen. Wann ist die Flugreise und wann ist die große Bustour?
1: Die Flugreise ist Anfang Oktober. Also da haben wir noch ein bisschen Zeit. Und zwar Anfang Oktober nächsten Jahres. Ne?
0: Okay.
1: Wir reden von nächstem Jahr. Auch die Busreise ist nächstes Jahr am 10.07. Und ich weiß, dass er gut abläuft, weil unser Bus ist gerade wieder unterwegs, ne, im Baltikum. Das ist also die Reise, die wir schon seit Jahren so anbieten, mit unseren Vertragshotels, mit unseren Agenturen und Reiseführungen vor Ort. Also das ist, ich sag mal, ganz sicher. Ne? Also das ist eine ganz tolle Reise für Einsteiger, für unsere Stammkunden, ja.
0: Was schätzen die Leute, die mit euch im Baltikum waren? Also was ist da euer großes Fund?
1: Unser Wissen, was wir halt an Stadtführungen anbieten vor Ort und auch unsere Hotelkenntnisse, auch die Geheimtipps, wo man vielleicht was einkaufen kann und zum Beispiel Marzipan in Tallinn oder so. Ne? Es gibt einen tollen Kirschschnaps in Polen, den kann man auch mitbringen, so ein Likörchen. Also ja, das sind die Tipps von unseren Experten vor der Reise und während der Reise und auch hinterher, ne? Wieder Reiseideen für die nächste Reise mitzugeben.
0: 12 Tage in verschiedenen Ländern. Was ist denn so dein Lieblingsstopp? Du hast gesagt, ein großes Highlight ist natürlich am Ende Warschau. Ist es auch dein persönlicher Lieblingshalt auf der Baltikum-Tour?
1: Ich habe es immer ein bisschen schwierig mit Lieblingshalt, weil ich liebe immer so viele Haltestellen. Also ich finde schon toll, wenn man durch die Masuren fährt. Ne? Die Seenlandschaft, das ist halt schon einfach traumhaft. Ich finde, wenn man oben an der Kurischen Nährung vorbeifährt und das erste Mal Berg der Kreuze sieht, ne, wo Millionen von Kreuzen aufgestellt worden sind, finde ich auch faszinierend vom geschichtlichen Hintergrund her oder vom politischen auch. Und dann die Städte. Ne? Also ich finde, Riga ist einfach, das ist ja wie Venedig, also das ist ja ganz mondän. Und Tallinn ist dann wieder so mittelalterlich. Und Vilnius hat so kleine, viele Gässchen. Das ist so wie so eine Studentenstadt eigentlich. Ja, und dann halt fährt man durch das Land und man sieht dann auch mal, wie groß Polen ist. Ne? Polen ist schon wirklich riesig. Und dann kommt man in das Herzstück von Warschau. Und ich hatte noch nicht erwähnt, dass man zurück auch wieder über Breslau fährt. Also das ist auch wieder ganz toll. Also sehr, sehr vielseitig die Reise, ja.
0: Also das Baltikum hat viel zu bieten. Peggy Burmann hat uns heute schon ein bisschen mitgenommen. Mehr zu eurer Reise sprechen wir gleich. Wir sind nämlich gleich wieder da.

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0: So, da sind wir wieder. Herzlich willkommen zurück, die Reisesendung. Heute mit Reiseexpertin Peggy Burmann von Shui Reisen. Du hast eine ganz, ganz tolle 12-Tage-Tour quer durchs Baltikum quasi einmal mitgebracht. Peggy, wenn ich Lust habe auf diese Reise nächstes Jahr im Oktober, was muss ich machen?
1: Bei uns anrufen, Shui mit Y-Reisen.de, auf unserer Homepage vielleicht stöbern. Wer jetzt schon ganz sicher ist und sich ganz gut auskennt, der kann direkt auch online buchen. Wer gerne noch ein Beratungsgespräch möchte, mehr Informationen, kann uns anrufen. Unsere Reiseexperten im Reisebüro oder auch gerne mich, Peggy mit Y, kann man sich gut merken. Und man kann sich auf Facebook informieren, auf Instagram, ne? Wir sind da ganz gut aufgestellt, ja. Und oder einfach zum Hörer greifen oder zum Handy, kann man ja jetzt
0: geht
1: auch sagen.
0: Geht alles auch, ja. Und los geht die Reise bei euch in Els oder
1: bei uns geht die Reise los in Els. Mhm. Wir steigen bei uns ein. Ach, und was ich noch nicht erwähnt hatte, also wer jetzt zu uns nach Els kommt, kann natürlich auch für diese lange Zeit, 12 Tage, sein Auto bei uns kostenfrei abstellen. Das ist auch gut. Zusätzlich, wer das nicht möchte, wir machen auch Haustürabholservice. Also wir können auch euch alle abholen. Und dann haben wir noch diese kostenfreien Zustiegs. Stellen. Ne, das also hier für die Wiesbadener, ne, holen wir auch ab und die Mainzer holen wir auch ab. Und dann geht's los.
0: Was macht so eine Busreise denn eigentlich komfortabel? Weil Leute denken jetzt bei einer Busreise dann auch noch 12 Tage, ach, das ist bestimmt unbequem. Du sagst nee.
1: Ja, also wer mit dem Bus noch nicht unterwegs war oder der denkt vielleicht, der sitzt im Stadtbus oder man hat vielleicht noch vor Augen früher bei den Schulfreizeiten aus der Kindheit, wo man gedacht hat, ach du lieber Himmel, auf der Ratterkiste sitze ich und dann wurde es den Leuten hinten schlecht, die wollten alle nur vorne sitzen. Das gibt es bei unseren Busreisen nicht. Wir haben auch nicht mehr die großen Busse. Also wir fahren mit Busse, unser Platinbus hat zum Beispiel nur 31 Sitzplätze und die anderen haben 42 oder 44. Das heißt, dieser Komfort ist was ganz anderes. Unsere Busse sind wir haben den größten Sicherheitsstandard. Ne? Also das ist schon einzigartig. Ich sage immer, unsere Platinbusse, wenn man sie noch nicht gesehen hat, sehen aus wie UFOs. Und genauso sitzt man auch drin. Also das ist so modern und da möchte man auch drin sitzen. Also mit diesen Bussen kann man diese großen Rundreisen machen. Deswegen, wir machen es, weil wir es können. Und das ist wirklich so. Und dann noch unseren Bordservice und wir haben gezapftes Bier, wir haben Kuchen, wir haben Rouladen, wir haben Strammer, Max, da kann man davon schon was sagen. Ja, darf man das noch sagen. Und also Spiegelei und sowas. Ne? Einer unserer Busfahrer hat sogar eine Fritteuse, also Heißluftfritteuse drin mit Schnitzel und so. Das ist also ein Traum. Ich möchte jetzt jeden Lust machen, doch mit uns eine Busreise zu machen. Also egal auch welches Alter. Busreisen ist nicht mehr nur das für alte Leute. Ganz im Gegenteil. Also junge Leute steigen bei uns in den Bus und dann kann man sich schon zusammen hinsetzen, kann was trinken, kann was essen, kann plaudern, kann Leute kennenlernen. Also unendlich vielseitig.
0: Also, du hast Lust gemacht auf Busreisen und Lust aufs Baltikum. Ich sage vielen lieben Dank, Peggy, dass du die Tour mitgebracht hast. Und dann hören und sehen wir uns schon bald wieder.
1: Super, dann bis zum nächsten Mal. Tschüssi.

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1: Ich bin Katrin Müller. In Nordrhein-Westfalen, Rheinland-Pfalz, Niedersachsen und im Saarland gilt heute erstmals die Lockerung des Sonn- und Feiertagsfahrverbots für Lastwagen. Wegen des anhaltenden Niedrigwassers in Flüssen wie dem Rhein können viele Frachtschiffe derzeit nur mit einem Bruchteil der üblichen Ladung fahren. Durch die Lockerung des Fahrverbots sollen vorübergehend mehr Gütertransporte vom Wasserweg auf die Straße verlegt werden können. 8 Stunden am Tag. Diese Grenze im Arbeitszeitgesetz will die Koalition schon länger flexibler machen. Arbeitgeberpräsident Rainer Dulger drückt jetzt aufs Tempo. Der DPA sagte er, Deutschland solle stärker auf eine wöchentliche Höchstarbeitszeit setzen, wie sie auch die EU-Regeln ermöglichen.
2: Dulger findet, die heutigen Regeln passen nicht mehr zum Arbeitsalltag. Mal länger arbeiten, dafür an einem anderen Tag früher Schluss, dafür soll es mehr Spielraum geben. Die EU erlaubt bis zu 48 Stunden pro Woche. In Deutschland gilt dagegen grundsätzlich der 8-Stunden-Tag. Mit Ausnahmen sind bis zu 10 Stunden möglich. Bundeskanzler Merz erwartete im Herbst einen Gesetzentwurf von Arbeitsministerin Baas. Die Gewerkschaften warnen allerdings davor, den 8-Stunden-Tag damit faktisch abzuschaffen. Tanja Wagner, Nachrichtenredaktion.
1: Wegen eines großen Waldbrands am Gardasee in Oberitalien sind mehr als 200 Menschen in Sicherheit gebracht worden, darunter zahlreiche Urlauber. Das Feuer wütete nach Angaben der Feuerwehr auf dem Gebiet der Gemeinde Tignala am Westufer von Italiens größtem See.
3: Das Schlimmste, das scheint vorbei, sagte mir ein Feuerwehrsprecher, aber das Gelände sei schwierig und der Wind ein Risiko. Aufatmen können aber immerhin nun viele Touristen. Die mussten nämlich vorübergehend aus ihren Ferienunterkünften flüchten, weil die Flammen immer näher rückten. Auch Löschflugzeuge waren nonstop im Einsatz. Am Gardasee machen im Moment auch gerade viele Deutsche Urlaub. Und auch dort ist es, wie überall hier seit Wochen, heiß und trocken. Aus Italien, Claudia Wächter.
1: Nach dem Fund einer Drohne mit Sprengstoff auf dem Flughafen Leipzig-Halle will Bundesinnenminister Dobrindt die Forschung zur Drohnensicherheit ausbauen. Das Wettrüsten der Drohnentechnologie erfordere eigene Forschungseinheiten, um Schritt halten zu können, sagte er der Bild am Sonntag. Demnach soll am 18. August am Testflughafen des Deutschen Zentrums für Luft- und Raumfahrt in Kochstedt in Sachsen-Anhalt eine Forschungseinrichtung für Drohnensicherheit errichtet werden.
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4: Wir helfen euch, das perfekte Urlaubsziel zu finden. Damit eurem Traumurlaub auch nichts mehr im Wege steht, in unserer Show erfahrt ihr alles über beliebte Fernreiseziele und schöne Urlaube direkt vor der eigenen Haustür. Ich bin Heiko Gille, gebe euch Tipps, aber verreisen müsst ihr schon selbst. Schön, dass ihr dabei seid.
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Kalimera, liebe Reisefreunde. Ja, ihr habt es vielleicht schon erkannt. Heute nehmen wir euch nämlich mit auf eine kleine Gedankenreise. Und zwar auf eine Insel, die fast schon zu schön ist, um wahr zu sein. Rhodos, die Sonneninsel Griechenlands, direkt vor der türkischen Küste gelegen, erwartet euch mit über 300 Sonnentagen im Jahr. Türkisblaues Wasser, charmante Altstädte und eine wahnsinnig spannende Geschichte. Rhodos ist die viertgrößte Insel Griechenlands und wurde schon in der Antike als Insel des Sonnengottes Helios gefeiert. Und Leute, ich sag's euch, der Sonnengott hat hier definitiv ganze Arbeit geleistet. Die Hauptstadt Rhodos-Stadt im Norden der Insel ist ein echtes Highlight für alle, die ein bisschen mehr als nur Strandurlaub suchen. Mächtige Festungsmauern, enge Gassen, mittelalterliche Gebäude. Hier schlendert ihr praktisch durch ein historisches Freilichtmuseum. Kein Wunder, dass die Altstadt von Rhodos UNESCO-Weltkultur Erbe ist. Aber Rhodos kann natürlich noch viel mehr als Geschichte. Strände, soweit das Auge reicht, kleine romantische Dörfer wie Lindos, entspannte Küstenorte wie Lados und eine atemberaubende Natur, die ihr auf keinen Fall verpassen dürft. Also ihr Lieben, Sonnenbrille aufsetzen, Flipflops anziehen und los geht's. Heute nehmen wir euch mit auf eine Reise über diese traumhafte Insel.

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Ich begrüße euch zu einer neuen Ausgabe unserer Reiseshow Hin und Weg und wir sind auf der griechischen Insel Rhodos. Und wer auf Rhodos landet, kommt an Rhodos Stadt nicht vorbei. Und das ist auch gut so. Die Hauptstadt ist ein echtes Juwel und wohl eine der beeindruckendsten Städte im gesamten Mittelmeerraum. Sobald ihr durch eines der alten Stadttore tretet, fühlt ihr euch wie in eine andere Zeit versetzt. Mächtige Festungsmauern, enge, gepflasterte Gassen, wunderschöne Plätze und der legendäre Großmeisterpalast, der Ritter von Rhodos. Hier erlebt ihr Geschichte zum Anfassen. Richtig cool, ihr könnt auf der alten Stadtmauer entlanglaufen und habt dabei eine atemberaubende Aussicht auf die Altstadt und auf das Meer. Besser geht's doch kaum. Und natürlich der Hafen. Angeblich stand hier mal der sagenumwobene Koloss von Rhodos. Eines der 7 Weltwunder der Antike, heute bewacht von niedlichen Hirsch- und Hirschkuh. Statuen, die den Eingang zum Hafen zieren. Ein bisschen kleiner als der Koloss, aber mindestens genauso charmant. Und nach so viel Kultur, ihr Lieben, geht's ab in eines der zahllosen kleinen Cafés, ein eisgekühlter Frappé in der Hand und einfach das Leben genießen. Lasst euch treiben, biegt in jede kleine Gasse ab und entdeckt versteckte Innenhöfe, alte Brunnen und charmante Tavernen. Rhodos Stadt hat's in sich. Ein echtes Abenteuer für Entdecker.

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1: Ich heiße euch willkommen bei unserer Show rund ums Thema Urlaub. Egal, ob ihr in ferne Länder reisen wollt oder lieber vor der Haustür bleibt. Es gibt so viel zu entdecken und Urlaub tut uns ja auch allen gut, gell? Und deshalb dreht sich heute auch alles um euren nächsten möglichen Traumurlaub. Also seid gespannt, ihr Lieben. Ich bin Heiko Gille und euer Reiseleiter für heute. Schön, dass ihr mit dabei seid.
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In dieser Ausgabe unserer Reiseshow Hin und Weg sind wir auf der griechischen Insel Rhodos. Und da solltet ihr unbedingt mal Lindos besucht haben, das weiße Dorf unter der Akropolis. Habt ihr Lust auf ein bisschen Postkartenidylle? Dann solltet ihr unbedingt mal in Lindos vorbeischauen. Dieses Bilderbuchdorf im Osten der Insel ist nämlich der Inbegriff von griechischer Schönheit. Strahlend weiße Häuser, enge labyrinthartige Gassen und über allem thront majestätisch die antike Akropolis von Lindos. Der Aufstieg zur Akropolis lohnt sich richtig. Ihr werdet mit einem atemberaubenden Panoramablick über die Küste und das türkisfarbene Wasser belohnt. Und unterwegs begegnen euch jede Menge kleiner Shops, die handgemachte Souvenirs verkaufen, von heimischem Olivenöl über Schmuck bis zu bunten Tüchern. Und wer es besonders traditionell möchte, kann sich sogar von einem Esel hochtragen lassen. Ja, kein Witz. Wobei wir hier natürlich immer für einen tierfreundlichen Umgang plädieren und sagen, besser selber laufen, das tut euch und auch den Tieren gut. Nach dem Ausflug könnt ihr dann am traumhaften Lindos Beach entspannen, wo das Wasser so klar ist, dass ihr eure Zehen noch im hüfttiefen Wasser sehen könnt. Und eins ist sicher, ihr Lieben. Wer Lindos auf der Insel Rhodos besucht, verliebt sich Hals über Kopf.

In dieser Ausgabe unserer Reiseshow Hin und Weg sind wir auf der traumhaften Insel Rhodos in Griechenland. Und da erwarten euch traumhafte Strände von Zambika bis zum Red Sand. Es wird paradiesisch jetzt hier bei uns, ihr Lieben. Rhodos ist nämlich nicht nur ein historisches Schwergewicht, ein echter Strand-Hotspot ist das. Und die Auswahl ist riesig. Ganz vorne mit dabei, wie eben schon genannt, der Zambika Beach. Ein Bilderbuchstrand wie aus dem Urlaubskatalog. Goldgelber Sand, kristallklares Wasser, sanft abfallend und perfekt für Familien. Oberhalb des Strandes thront übrigens das kleine Kloster Panagia Zambika, das hier über 300 Stufen erreicht. Wer die Mühe auf sich nimmt, wird mit einer grandiosen Aussicht belohnt. Etwas wilder geht's dann am Red Sand Beach zu. Der ist deutlich kleiner, aber genau das macht seinen Reiz auch aus. Rötlicher Sand, eingebettet in Felsen. Hier fühlt ihr euch fast wie auf einer einsamen Insel. Kleiner Tipp noch, Badeschuhe nicht vergessen. Ja, der Einstieg ins Wasser, der könnte ein bisschen steinig werden. Und dann wären da noch die Anthony Quinn Bay, benannt nach dem Schauspieler, der sich hier einst verliebte. Und der Prasonisi Beach im Süden, ein Hotspot für Surfer, wo sich Mittelmeer und Ägäis küssen. Habt ihr Bock auf Strandhopping auf Rhodos? Wenn ihr da seid, würde ich mal sagen, ist das absolutes Pflichtprogramm.

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1: Ich bin Katrin Müller. Eine deutliche Mehrheit der Menschen in Deutschland spricht sich gegen die Abschaffung der sogenannten Rente mit 63 aus. Laut einer Umfrage für die Bild am Sonntag sind 68% dagegen. Gleichzeitig will mehr als die Hälfte der Befragten selbst von der Rente mit 63 Gebrauch machen. Die Union will das Rentenpaket aber nicht aufschnüren. Mehrere Bundesländer haben das Sonntagsfahrverbot für Lastwagen teilweise aufgehoben. Grund ist die Dürre und das damit verbundene Niedrigwasser der Flüsse. Die Regelung gilt ab heute. Betroffen sind Nordrhein-Westfalen, Niedersachsen, Rheinland-Pfalz und das Saarland. Kritik kommt allerdings von Grünen und Linken.
2: In mehreren Bundesländern dürfen bestimmte Lkw jetzt auch sonntags und an Feiertagen fahren, damit Waren trotz Niedrigwasser ans Ziel kommen. Bundesverkehrsminister Bilger will außerdem mehr Güter auf die Schiene bringen und unnötige Baustellen vermeiden. Der Linken reicht das alles aber nicht. Sie will Binnenschiffer stärker unterstützen und kurzfristig mehr Platz für Güterzüge schaffen. Zoe Tessovali, Nachrichtenredaktion.
1: Hamburgs Bürgermeister Peter Tschentscher fordert ein Umdenken in der Fiskalpolitik des Bundes. Unter anderem sprach er sich gegen die Senkung der Körperschaftssteuer und für die Einführung einer Digitalsteuer für große Tech-Konzerne aus. Das Finanzministerium treibt derweil auch die Reform der Einkommensteuer voran. Wie aus einem Entwurf hervorgeht, soll bis 2028 unter anderem der Grundfreibetrag steigen, also der Betrag, ab dem Einkommen überhaupt versteuert werden muss.
3: Der Gesetzentwurf sieht auch vor, dass der Spitzensteuersatz erst bei höheren Einkommen greift. Im Gegenzug soll dafür bei der sogenannten Reichensteuer mehr eingenommen werden. Sollten die Pläne so kommen, geht Finanzminister Klingbeil von rund 10 Milliarden Euro Entlastungen für die Bürger aus, 3 Milliarden im kommenden Jahr und 7 im Jahr darauf. Aus Berlin, Thomas Brockt.
1: Die Abholzung im brasilianischen Amazonasgebiet ist so niedrig wie seit 10 Jahren nicht mehr. Nach Daten des Nationalen Instituts für Weltraumforschung wurden zwischen August 2025 und Juli 2026 rund 36% weniger abgeholzt als in den 12 Monaten davor. Es ist auch der niedrigste Wert, seit es Daten des Echtzeitsystems zur Erkennung von Entwaldung gibt. Der Amazonasregenwald wird auch als grüne Lunge der Erde bezeichnet und ist enorm wichtig für das Weltklima.
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4: 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Vielleicht ist unser heutiges Thema ja auch genau das Richtige für euch und ihr findet schon euer nächstes Traumziel. Schön, dass ihr uns eingeschaltet habt. Ich bin Heiko Gille und helfe euch schon mal bei der Suche.
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Wir sind im Mittelmeer in Griechenland auf der wunderschönen Insel Rhodos. Ein Urlaubsparadies hier in Hin und Weg, die Reiseshow. Und vor allem der richtige Ort, um das Urlaubsflair so richtig aufzusaugen. Jetzt geht's nach Kallithea und Lados. Zwei Orte, die ihr auf Rhodos nicht verpassen solltet. Kallithea und Lados. Kallithea, ihr Lieben, liegt übrigens nur ein paar Kilometer südlich von Rhodos Stadt und ist berühmt für seine wunderschönen historischen Thermen. Die Kallithea Springs. Bereits in der Antike wussten die Menschen die heilenden Kräfte des Wassers hier zu schätzen. Heute die liebevoll restaurierte Anlage, ein Traum aus orientalisch anmutender Architektur, Palmen und türkisblauem Wasser. Perfekt für einen entspannten Badetag mit einem Hauch Luxus dabei. Ja, und Lados dagegen ist ein klassisches, charmantes Dorf, das noch viel vom traditionellen Inselleben bewahrt hat. Hier gibt's gemütliche Tavernen, in denen euch Großmütter noch echte griechische Hausmannskost servieren. Ein Tipp für Romantiker und Ruhesuchende, die auch mal abseits der Touristenpfade unterwegs sein wollen. Kurz gesagt, beide Orte bieten euch die perfekte Balance zwischen Action und Erholung. Rhodos, ein Urlaubsparadies sondergleichen, solltet ihr unbedingt mal erlebt haben. Denkt doch schon mal über die nächste Reisebuchung nach.

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In dieser Ausgabe unserer Reiseshow Hin und Weg, ihr Lieben, sind wir auf Rhodos. Ein echtes Naturwunder erwartet euch hier auf der griechischen Insel. Es wird magisch jetzt bei uns, denn wer Rhodos im Sommer besucht, darf einen Ausflug ins Tal der Schmetterlinge auf keinen Fall verpassen. Ja, zwischen Juni und September verwandelt sich nämlich das grüne Tal Petaloudes in ein Naturwunder. Tausende Schmetterlinge, genau genommen Falter der Art Panaxia quadripunctaria, bedecken hier Bäume, Felsen und Wege. Das feuchte, schattige Klima und der Duft des Baumharzes ziehen die Tiere magisch an. Ein Spaziergang durch das Tal ist eine Wohltat für die Seele. Plätschernde Bäche, kleine Wasserfälle, kühle Luft und überall diese leisen, flatternden kleinen Schönheiten. Aber Achtung, bitte nicht klatschen oder laut rufen, verhaltet euch ruhig. Die Schmetterlinge verbrauchen nämlich bei jeder Fluchtbewegung wertvolle Energie und das muss ja nicht sein. Unser Tipp: Früh morgens kommen, da ist es noch ruhig und ihr habt die Natur fast für euch allein. Ein Naturwunder vom Allerfeinsten erwartet euch auf Rhodos, das Tal der Schmetterlinge. Solltet ihr besuchen.

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Das Weingut verbindet gelebte Weinbautradition mit rheinhessischer Gastfreundschaft. Seit 1883 entstehen hier charaktervolle Weine, die die Vielfalt der Region widerspiegeln. Von der rheinhessischen Traditionsrebsorte Silvaner über Riesling und Burgundersorten bis hin zu internationalen Rotweinen wie Merlot und Cabernet Sauvignon. Ergänzt wird hier das Sortiment durch hochwertige Sekte aus traditioneller Flaschengärung,

0: Fahrradrouten. Und natürlich kommen auch die kulinarischen Genüsse nicht zu kurz. Alles, was zu einer bunten Reiseshow im Grunde genommen dazugehört. Ihr hört Hin und Weg auf eurem Lieblingssender. Ich bin Heiko Gille, euer Moderator. Und wir checken jetzt am besten schon mal direkt gemeinsam ein.
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Schön, dass ihr dabei seid, ihr Lieben. Mit dieser Ausgabe unserer Reiseshow Hin und Weg besuchen wir die griechische Insel Rhodos. Und es wird jetzt lecker hier bei uns, Leute. Das kann ich euch sagen, denn Griechenland wäre ja nicht Griechenland ohne seine fantastische Küche. Und auf Rhodos, da bekommt ihr das Beste vom Besten. Olivenöl zum Beispiel spielt dabei natürlich eine wichtige Rolle. Auf der ganzen Insel findet ihr kleine Ölmühlen, in denen ihr hautnah erleben könnt, wie aus reifen Oliven dieses flüssige Gold gemacht wird. Besonders im Herbst, zur Erntezeit, duftet die Luft in manchen Regionen nach frisch gepresstem Öl. Kleiner Tipp, besucht eine traditionelle Ölmühle wie in Apollona. Da erwarten euch auch gleich noch leckere Kostproben. Dazu ein Glas lokalen Wein. Die Weinanbaugebiete von Rhodos sind weniger bekannt, aber der Wein kann locker mit größeren Namen mithalten. Besonders der weiße Atiri-Wein ist ein absolutes Muss. Und dann natürlich die Mese. Viele kleine Teller mit unterschiedlichsten Köstlichkeiten drauf. Tzatziki, Souvlaki, gebackener Feta, Dolmadakia. Hier isst man gemeinsam, lacht, redet und genießt. Und genau das ist die Seele Griechenlands. Und wenn ihr auf Rhodos seid, dann solltet ihr unbedingt auch die unzähligen Tavernen der Insel besuchen. Im ruhigen Ort Lados zum Beispiel, etwa 10 Kilometer südlich von Lindos, versteckt sich eine absolute Perle. Taverna Kostas. Hier fühlt ihr euch vom ersten Moment an wie bei Freunden. Kostas selbst schwingt noch den Kochlöffel und das Ergebnis schmeckt man bei jedem Bissen. Ob gegrillter Oktopus, Moussaka nach Oma-Art oder zart geschmorte Lammkeule. Hier gibt's traditionelle griechische Küche ohne Schnickschnack, aber mit einer ordentlichen Portion Herz. Ihr Lieben, probiert das selbstgebackene Pita-Brot und fragt nach dem Tagesgericht. Oft gibt's saisonale Überraschungen wie gefüllte Weinblätter oder den frischen Tintenfisch direkt vom Fischer nebenan. Das solltet ihr euch auf keinen Fall entgehen lassen. Außerdem habe ich noch mehr Tipps für euch, denn es geht ins Mairikos. Schon seit 1933 wird im Mairikos in Lindos gekocht und das auf einem Niveau, das heute noch Maßstäbe setzt. Hier trifft Tradition auf Raffinesse. Ihr sitzt auf einem lauschigen Innenhof, die weiße Akropolis von Lindos leuchtet über euch und auf dem Teller landen fein abgestimmte griechische Spezialitäten. Ich kann euch sagen, die Lammrippchen oder der gebratene Zackenbarsch in Zitronensoße sind legendär. Klar, ein bisschen edler ist es hier schon, auch die Preise sind etwas höher, aber ehrlich, für so viel Geschmack und dieses einmalige Ambiente zahlt man gern mal ein paar Euro mehr. Auch unbedingt erleben solltet ihr die Taverna Zambikos. Die wartet nämlich direkt beim traumhaften Zambika Beach auf euch. Perfekt nach einem Badetag, barfuß rein, Sonnencreme auf der Haut, salzige Haare, genauso soll's sein. Und dann wird alles serviert, was das Meer hergibt. Gegrillte Dorade, Kalamari, Sardinen frisch vom Grill und dazu knackige Salate und natürlich hausgemachter Tzatziki. Der Service locker, herzlich, griechisch eben. Und wir haben noch einen kleinen Bonus für euch. Von der Terrasse aus habt ihr nämlich einen Wahnsinnsblick über das türkisblaue Meer. Ein weiterer Tipp wäre die Taverna Artemida, denn nach einer Wanderung durchs romantische Tal der Schmetterlinge habt ihr euch eine Stärkung verdient. Inmitten von duftenden Pinien servieren euch Maria und ihre Familie deftige Hausmannskost, gefüllte Paprika, Ziegenkäse in Honigkruste, geschmorte Kaninchenkeulen, dazu ein Krug eiskalter Rezina. Hier kommt wirklich noch alles aus dem eigenen Garten und vom Bauernhof nebenan. Authentischer geht's gar nicht. Und wenn ihr Glück habt, spielt am Abend sogar noch ein kleines lokales Musikduo auf. Gänsehautmomente garantiert. Und dann haben wir noch einen kleinen Geheimtipp für euch, denn das kleine Dorf Stegna ist genau ein solcher und das Stegna Kosas sowieso. Frischer geht Fisch nicht und das merkt ihr ab dem ersten Bissen schon. Die Auswahl an Meeresfrüchten ist riesengroß, von gegrillten Garnelen über Langusten bis zu traditionellen Fischsuppen. Der Ausblick auf die kleine Bucht von Stegna bis zum Sonnenuntergang ist einfach magisch. Unser Tipp, fragt nach dem Tagesfang und lasst euch überraschen. Ja, was auf Rhodos natürlich, wie gesagt, überall dazugehört, Olivenöl, goldgelb und fruchtig, oft aus eigener Produktion, Ziegenkäse aus den Bergen, gerne serviert in Öl eingelegt oder als Feta im Salat und Rezina, der typische griechische Harzwein, der eisgekühlt besonders gut nach langen Strandtagen schmeckt. Auch solltet ihr wissen, viele Tavernen bieten euch als kleine Aufmerksamkeit am Ende des Essens ein Glas Ouzo oder einen süßen Honigraki, das ist Grappa mit Honig an.
den solltet ihr vielleicht besser nicht ablehnen. Das gehört nämlich einfach zur Gastfreundschaft dazu. Ob gemütlich im kleinen Dorf, elegant in Lindos oder locker am Strand, die Tavernen auf Rhodos zeigen euch, was echte griechische Lebensfreude bedeutet. Hier wird gekocht, gelacht, gegessen und gefeiert und ihr seid mittendrin. Also, wenn ihr auf Rhodos seid, lasst euch treiben, folgt eurer Nase und eurem Bauch und erlebt unvergessliche Tavernenabende, die nach Meer, Kräutern und einem Hauch von Uso schmecken. Guten Appetit, ihr Lieben!

Wir sind auf der griechischen Insel Rhodos unterwegs, direkt im Mittelmeer gelegen, ihr Lieben, und schauen uns mal die Ausflugsziele an, die ihr hier unbedingt mal besuchen solltet. Wenn ihr nämlich durch die Stadt Rhodos schlendert, dann gibt es einen Ort, an dem ihr einfach stehen bleiben müsst, den Mandraki-Hafen. Schon beim ersten Anblick wird klar, dieser Ort ist mehr als nur ein hübscher Liegeplatz für Boote. Hier soll, der Legende nach, einst der berühmte Koloss von Rhodos gestanden haben. Ja, ihr wisst schon, eines der 7 Weltwunder der Antike. Eine gigantische Statue des Sonnengottes Helios, die angeblich die Hafeneinfahrt überspannt haben soll. Ob das historisch so exakt war, da streiten sich die Gelehrten bis heute drüber. Aber ganz ehrlich, der Gedanke daran gibt diesem Ort einfach eine magische Aura. Heute wird die Hafeneinfahrt von 2 filigranen Säulen bewacht, auf denen je ein Reh und eine Hirschkuh thronen. Elaphos und Elafina. Sie sind das Wappentierpaar von Rhodos und begrüßen euch auf charmante Weise, wenn ihr den Hafen betretet. Auch nicht verpassen solltet ihr gleich hinter dem Hafen, auf einem kleinen Pier gelegen, die 3 alten Windmühlen von Mandraki. Und glaubt mir, diese Windmühlen gehören zu den absoluten Fotomagneten der Insel. Früher malten diese Mühlen das Getreide, das von den Handelsschiffen angeliefert wurde. Heute drehen sich ihre Flügel nur noch für unsere Kameras. Aber der Anblick ist einfach herrlich romantisch. Rundherum glitzert das tiefblaue Wasser, kleine Yachten und Ausflugsschiffe schaukeln sanft im Wind und die weißen Steinmauern der Altstadt von Rhodos funkeln in der Sonne. Ich kann euch sagen, wenn es einen Moment gibt, in dem man sich wünscht, die Welt und die Zeit einfach mal kurz anzuhalten, dann hier. Unser Tipp: Kommt entweder früh am Morgen oder am späten Nachmittag hierher, dann habt ihr das beste Licht für eure Fotos und es ist ein bisschen ruhiger, weil die Tagesausflügler entweder noch schlafen oder schon wieder auf dem Heimweg sind. Der Mandraki-Hafen ist ein Stück Rhodos, das euch verzaubern wird. Ein Ort, der alles vereint, was Rhodos so besonders macht. Geschichte, Schönheit, Lebensfreude. Hier schlägt das Herz der Insel ganz ruhig, aber unüberhörbar. Und wer einmal die sanfte Brise spürt und das Wasser glitzern sieht, der wird diesen kleinen Fleck auf Rhodos nie wieder vergessen. Also ihr Lieben, beim nächsten Rhodos-Trip vergesst den Mandraki-Hafen nicht. Er wartet auf euch mit offenen Armen und einer leichten Brise Meersalz in der Luft. Wem Rhodos alleine noch nicht reicht, für den gibt es aber auch fantastische Ausflugsziele in der Umgebung. Wie wär's denn mit einem Bootstrip zur Insel Symi? Nur etwa eine Stunde Fahrt entfernt empfängt euch dieses kleine Inselparadies mit einer unfassbar schönen Hafenbucht, bunten Häuschen und romantischen Gässchen. Symi ist perfekt für alle, die mal einen Gang runterschalten und echtes Inselflair erleben möchten. Oder ihr erkundet das wilde Landesinnere von Rhodos. Kleine Bergdörfer wie Embonas oder Siana laden euch ein zu authentischen Begegnungen, rustikalem Essen und echtem griechischen Leben abseits der Touristenpfade. Rhodos ist eben nicht nur Strand, Rhodos ist ein komplettes Lebensgefühl auf Griechisch.

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In dieser Ausgabe unserer Reiseshow Hin und Weg sind wir auf der wunderschönen Insel Rhodos in Griechenland. Und zum Schluss, ihr Lieben, haben wir hier noch ein bisschen was für eure Reiseplanung. Wie kommt ihr am besten nach Rhodos? Von Deutschland aus gibt's direkte Flüge in etwa 3,5 Stunden, oft schon ab Frühling bis weit in den Herbst hinein. Und die beste Reisezeit? Ganz klar, Mai bis Oktober. Im Hochsommer wird's natürlich richtig heiß, perfekt für Strandfans. Wer lieber wandert und die Insel in Ruhe entdecken will, kommt am besten im Frühling oder im Spätsommer hierher. Und noch ein Tipp, mietet euch ein Auto. Rhodos ist groß genug für Abenteuer, aber überschaubar genug, um nicht verloren zu gehen. Und wenn ihr einmal auf der Landstraße entlang der Küste cruist, die Sonne untergeht und das Meer golden schimmert, dann wisst ihr, Rhodos ist Liebe auf den ersten Blick. Ein Ort, den ihr unbedingt mal erkunden solltet. Macht schönen, traumhaften Urlaub auf Griechenlands Insel Rhodos. Ein wahres Juwel im Mittelmeer. Ihr Lieben, wir wünschen euch einen schönen Urlaub, sucht euch ein tolles Reiseziel aus und genießt es. Wir hören uns nächste Woche wieder hier in der Reiseshow Hin und Weg. Bis denne, Antenne.

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1: Ich bin Katrin Müller. In Nordrhein-Westfalen, Rheinland-Pfalz, Niedersachsen und im Saarland gilt heute erstmals die Lockerung des Sonn- und Feiertagsfahrverbots für Lastwagen. Wegen des anhaltenden Niedrigwassers in Flüssen wie dem Rhein können viele Frachtschiffe derzeit nur mit einem Bruchteil der üblichen Ladung fahren. Durch die Lockerung des Fahrverbots sollen vorübergehend mehr Gütertransporte vom Wasserweg auf die Straße verlegt werden können. Zugverspätungen sollen künftig konkrete Konsequenzen für das Spitzenpersonal der Bahn haben. Bundesverkehrsminister Bilger sagte der Bild am Sonntag, es werde sich auf die Bonuszahlungen der Manager auswirken, wenn die Ziele, die der Bund vorgibt, nicht eingehalten werden.
2: Der Bund will künftig genauer hinschauen, was die Bahn mit dem vielen Geld für ihr Schienennetz so erreicht. Gerade wird eine neue Vereinbarung vorbereitet, die regelt, wie viele Milliarden dafür fließen und welche Ziele die Bahn erfüllen muss. Im ersten Halbjahr kamen 40% der Fernzüge zu spät, im heißen Sommer noch mehr. Bilger sagt, Bahnkunden und Steuerzahler haben einen Anspruch darauf, dass am Ende auch Ergebnisse zählen. Gleichzeitig betont er, viele Beschäftigte bei der Bahn machen einen richtig guten Job. Zoe Tassovali, Nachrichtenredaktion.
1: Wegen eines Waldbrands am Gardasee sind mehr als 200 Menschen in Sicherheit gebracht worden, darunter zahlreiche Urlauber. Die Lage scheint sich inzwischen aber etwas zu entspannen.
3: Das Schlimmste, das scheint vorbei, sagte mir ein Feuerwehrsprecher, aber das Gelände sei schwierig und der Wind ein Risiko. Aufatmen können aber immerhin nun viele Touristen. Die mussten nämlich vorübergehend aus ihren Ferienunterkünften flüchten, weil die Flammen immer näher rückten. Auch Löschflugzeuge waren nonstop im Einsatz. Am Gardasee machen im Moment auch gerade viele Deutsche Urlaub. Und auch dort ist es, wie überall hier seit Wochen, heiß und trocken. Aus Italien, Claudia Wächter.
1: Eine deutliche Mehrheit der Menschen in Deutschland spricht sich gegen die Abschaffung der sogenannten Rente mit 63 aus. Laut einer Umfrage für die Bild am Sonntag sind 68% dagegen. Gleichzeitig will mehr als die Hälfte der Befragten selbst von der Rente mit 63 Gebrauch machen. Die Union will das Rentenpaket aber nicht aufschnüren.
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0: Mein heutiger Gast ist weiblich. Name?
1: Beate Fischer.
0: Die Frage, die man Frauen nicht stellt, ich mache es trotzdem Woche für Woche immer wieder. Alter?
1: 60 Jahre alt.
0: Geburtsort?
1: Waiblingen, hört man auch. In ja, Schwabenland.
0: Hab ich im Vorgespräch schon festgestellt, es ist eindeutig südlich. Ja, das ist definitiv so. Beruf?
1: Alles Mögliche. Alles Mögliche, das mit Schreiben und Leben zu tun hat. Freie Lektorin, Biografin, Autorin, Texterin, Kursleiterin für kreatives Schreiben, Übersetzerin für leichte und einfache Sprache und noch mehr.
0: Da war jetzt, glaube ich, schon was drin, was später zum Thema wird bei uns. Hast du Hobbys und wenn ja, welche?
1: Lesen, schreiben.
0: Das hört sich gut an. Das heißt, da entdecke ich eine Deckungsgleichheit zwischen Beruf und Hobby, was natürlich immer schön ist. Eigentlich musst du nicht arbeiten.
1: Stimmt, ich habe mein Hobby zum Beruf gemacht.
0: Das ist gut. Hast du so etwas wie ein Lebensmotto?
1: Nö, also wirklich nicht. Mir fällt jetzt spontan nichts ein, aber vielleicht doch. Ich probiere alles positiv zu sehen. Auch, na, hier muss man vielleicht schneiden. Ich probiere positiv auf die Dinge zu blicken und auch aus Negativem etwas zu lernen.
0: Die Menschen, die mit dir zu tun haben, was meinst du, sagen die über dich? Was macht dich aus? Woran erkenne ich dich?
1: Daran, dass ich an allem Interesse habe. Ich interessiere mich für alles, außer für Autos.
0: Also so eine angeborene Neugierde habe ich auch. Also ja. Das heißt, tatsächlich kannst du mich mit... gar nicht in die Tiefe, aber du kannst mich mit allen möglichen Dingen erstmal begeistern und deswegen habe ich unendliches Halbwissen angesammelt über die Jahrzehnte.
1: Ja, so geht's mir auch, genau. Ich habe schon als Kind das 20-bändige Lexikon von meinen Eltern gern gelesen.
2: Ich spreche hier mit Beate Fischer. Sie möchte Frauen mit Beeinträchtigungen sichtbarer machen. Das ist Thema heute hier im Gespräch.

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1: Sie möchte eine Bühne schaffen für Frauen mit Beeinträchtigung. 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

0: Frauen mit Beeinträchtigung sichtbar machen, das ist die Mission von Beate Fischer. Darüber sprechen wir später hier.
1: Waiblingen war auch der Ort, wo du aufgewachsen bist?
2: Ja, also ich bin noch nie weiter weg als 20 Kilometer von hier gezogen aus dem Urlaub.
1: Okay. Ja, aber zeigt ja schon so eine gewisse Beständigkeit.
2: Aber nur räumlich im Kopf bin ich sehr unbeständig.
1: Und das heißt, war logischerweise auch Ort der Kindheit und logischerweise auch, damit ich meine Standardfrage, die ich jede Woche stelle, gleich loswerde, auch Ort der Schulzeit. Warst du denn eine gute Schülerin?
2: Also weder ganz gut noch ganz schlecht. Ich bin ganz gut durchgekommen, ohne viel zu lernen. Ich habe einmal probiert zu lernen, da war ich dann plötzlich richtig gut. Dann habe ich gedacht, ich kann es ja, dann kann ich es wieder sein lassen.
1: Wobei das natürlich, mein Sohn konnte das auch so, da habe ich ihn beneidet, weil ich habe viel gelernt für, ja sag ich mal, eher durchschnittliche Ergebnisse und der hat echt immer auf Punkt gelernt, was ich echt eine tolle Gabe finde. Der hat genau gewusst, was das für eine Note ist und wenn er den Anspruch nicht hatte, dass es richtig gut werden musste, dann hat er halt auch nur auf diesen Anspruch gelernt.
2: Genau, ich hatte das Ziel Abi bestehen, das hat locker gereicht und da alles gut.
1: Okay, dann Abi ist ja schon mal gut. Hast du nach der Schule so gewusst, was du machen willst, wo das hingehen soll?
2: Nö, überhaupt nicht. Ich habe ein freiwilliges soziales Jahr gemacht. Ich habe ein Praktikum in einer Einrichtung für Menschen mit Behinderungen gemacht. Wusste immer noch nicht, was ich wollte. Habe irgendwann eine Altenpflegeausbildung angefangen, habe sie abgebrochen. Und ja, nö, so ging das eigentlich weiter. Ich wusste sehr lange nicht, was ich will.
1: Aber ist... Finde ich, wenn ich jetzt diese Punkte höre, ist ja schon eine kleine Tendenz drin zu sagen, irgendwie interessiere ich mich schon für Menschen.
2: Ja, also ich konnte mir lange nicht vorstellen, was außerhalb von dem sozialen Umfeld oder sozialen Bereich zu machen. Das Schreiben ist jetzt ein bisschen anders, aber sehr ist trotzdem sozial. Auch wenn man oft nur für sich schreibt, ist trotzdem eine sehr soziale Tätigkeit, finde ich.
1: Und das heißt aber, dass... Also du hast, mehr wie sage ich das, du hast dich dann halt ausprobiert, aber vielleicht noch nicht sofort das Richtige gefunden. Ist das die Umschreibung?
2: Ja, kann man sagen, genau. Ja. Das kam erst wirklich, also das Schreiben habe ich tatsächlich schon mit Anfang, Mitte 40 begonnen.
1: Dieses, wenn man als junger Mensch gerade in die Pflege kommt, ich weiß nicht, hattest du familiär schon Erfahrung oder waren das für dich dann zum ersten Mal die Einblicke in, ja, das sind ja zum Teil auch schwere Schicksale?
2: Also ich hatte zu der Zeit noch keine Erfahrung, hatte die Erfahrung aus der Behindertenhilfe und habe mir gesagt, das ist nicht ganz das Richtige, aber alte Menschen, das könnte meins sein. Aber es war tatsächlich so, dass mich das viel zu sehr belastet hat, also in meinem Alter und mit meinen Erfahrungen, mit meiner Persönlichkeit, es ging halt einfach nicht. Es sind Menschen gestorben, ziemlich viele Menschen innerhalb von einem Jahr auf dieser Station, auf der ich gelernt habe und das war zu viel für mich dann.
0: Gleich geht's weiter im Gespräch mit Beate Fischer.

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1: Ich bin Katrin Müller. Mehrere Bundesländer haben das Sonntagsfahrverbot für Lastwagen teilweise aufgehoben. Grund ist die Dürre und das damit verbundene Niedrigwasser der Flüsse. Die Regelung gilt ab heute. Betroffen sind Nordrhein-Westfalen, Niedersachsen, Rheinland-Pfalz und das Saarland.
2: Der Grund ist simpel. Auf den Flüssen fehlt das Wasser. Viele Frachtschiffe können deshalb nur einen Bruchteil ihrer üblichen Ladung mitnehmen oder gar nicht mehr fahren. Was nicht übers Wasser kommt, soll deshalb verstärkt auf Lkw umgeladen werden. Kritik kommt vom BUND. Wenn der Schiffstransport durch Hunderte oder Tausende Lkw-Fahrten ersetzt werde, belaste das sowohl die Menschen als auch das Klima. Auch die Gewerkschaft Verdi ist dagegen und warnt, die zusätzlichen Fahrten gehen vor allem zulasten der Berufskraftfahrer. Zoe Tassovali, Nachrichtenredaktion.
1: 8 Stunden am Tag. Diese Grenze im Arbeitszeitgesetz will die Koalition schon länger flexibler machen. Arbeitgeberpräsident Rainer Dröger drückt jetzt aufs Tempo. Der DPA sagte er, Deutschland solle stärker auf eine wöchentliche Höchstarbeitszeit setzen, wie sie auch die EU-Regeln ermöglichen.
3: Dröger findet, die heutigen Regeln passen nicht mehr zum Arbeitsalltag. Mal länger arbeiten, dafür an einem anderen Tag früher Schluss, dafür soll es mehr Spielraum geben. Die EU erlaubt bis zu 48 Stunden pro Woche. In Deutschland gilt dagegen grundsätzlich der 8-Stunden-Tag. Mit Ausnahmen sind bis zu 10 Stunden möglich. Bundeskanzler Merz erwartete im Herbst einen Gesetzentwurf von Arbeitsministerin Baas. Die Gewerkschaften warnen allerdings davor, den 8-Stunden-Tag damit faktisch abzuschaffen. Tanja Wagner, Nachrichtenredaktion.
1: Eine deutliche Mehrheit der Menschen in Deutschland spricht sich gegen die Abschaffung der sogenannten Rente mit 63 aus. Laut einer Umfrage für die Bild am Sonntag sind 68% dagegen. Gleichzeitig will mehr als die Hälfte der Befragten selbst von der Rente mit 63 Gebrauch machen. Die Union will das Rentenpaket aber nicht aufschnüren. Die Abholzung im brasilianischen Amazonasgebiet ist so niedrig wie seit 10 Jahren nicht mehr. Nach Daten des Nationalen Instituts für Weltraumforschung wurden zwischen August 2025 und Juli 2026 rund 36% weniger abgeholzt als in den 12 Monaten davor. Der Amazonasregenwald wird auch als grüne Lunge der Erde bezeichnet und ist enorm wichtig für das Weltklima.
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0: Beate Fischer hat eine Mission. Sie möchte eine Bühne schaffen für Frauen mit Beeinträchtigung. Sie möchte sie sichtbarer machen. Sie ist meine Gesprächspartnerin und hat uns schon berichtet, dass sie ihre beruflichen Anfänge in der Pflege hatte.
1: Das ist verrückt, ne? Wenn man dann halt so eine Beziehung zu Menschen aufbaut, dann ist das etwas, ich bewundere da auch Menschen, weil ich weiß gar nicht, wie man das so mit nach Hause nimmt. Und weil man möchte ja trotzdem dann ein normales Leben leben. Und wenn dann halt tagsüber solche Einschläge kamen und man fand einen Menschen vielleicht sympathisch und ja, ist Teil des Lebens dann, ne?
2: Ja, also es ist toll, wenn man es kann. Ich kann es nicht. Bei mir hat es aber erstaunlich gut funktioniert, als meine Eltern pflegebedürftig geworden sind. Da hatte ich keine Probleme damit oder wenig Probleme damit.
1: Okay, das heißt, das hast du übernommen oder?
2: Also wir waren halt dabei, also und haben sie unterstützt. Da ging es jetzt weniger um Pflege, aber doch um einen körperlichen und auch geistigen Abbau. Und das hat mich erstaunlicherweise weniger belastet als die Zeit im Pflegeheim. Da war ich natürlich aber auch schon deutlich älter und erfahrener.
1: Ist es ein Unterschied? Ich überlege jetzt gerade, ist es ein Unterschied, wenn es die eigenen Eltern sind? Ich bin ja, mir ist zumindest mal bei einem Elternteil sind wir an dem Problem vorbeigekommen, aber ich habe mir da immer Gedanken drüber gemacht, ob das wirklich ja so richtig gut ist.
2: Ich glaube, für die meisten Menschen ist es schwieriger, wenn sie eine nahe Beziehung haben. Und deswegen hat es mich ja so erstaunt, dass ich relativ gut damit zurechtgekommen bin.
1: Jetzt, das, was du beruflich jetzt hier gerade gemacht hast, war das dann auch der Grund, dich so mit Dingen, ja, wo es Menschen gibt, die vielleicht übersehen werden oder sowas. War das der Grund, sich damit zu beschäftigen?
2: Ja, auf jeden Fall. Also ich habe fast 25 Jahre in dieser Einrichtung für Menschen mit Behinderung dann gearbeitet. Also erst ein Praktikum dann gemacht, dann Familie gegründet, andere Sachen gemacht, irgendwann dort wieder angefangen und war dann 25 Jahre fast dort. Und das war schon mit ein Auslöser, weil ich ja dort die Erfahrung gemacht habe, dass Menschen, egal mit welcher Art von Behinderung, ganz oft unterschätzt werden. Und das oft über ihren Kopf hinweg entschieden wird.
1: Das heißt, also kenne auch einige Einrichtungen, das heißt auch, wo Menschen arbeiten. Und ja, tatsächlich ist es so, dass da gibt es dann immer nur so bestimmte Angebote, ne? Das ist, da fängt schon die Einschränkung letztendlich ein. Also jetzt will der gar nicht sagen, das ist natürlich toll, dass es die Einrichtungen gibt, aber ja. Es beginnt schon damit, dass man eingeschränkt ist in dem, was man machen darf oder kann.
2: Ja, das hat mit den Strukturen zu tun. Also die ganz großen Heime, die werden ja nach und nach abgebaut. Es gibt oft kleine, also WGs, in denen die Menschen dann leben. Aber trotzdem gibt es halt die Strukturen, die von außen vorgegeben sind und auch ein Mitbestimmungsrecht, aber halt nicht so groß, wie ich es mir wünschen würde und wie sich viele andere Menschen auch wünschen würden.
0: Gleich geht es weiter im Gespräch mit Beate Fischer.

0: Sie möchte Frauen mit Beeinträchtigungen im Leben sichtbarer machen. Das ist die Mission von Beate Fischer. Mit ihr spreche ich hier. Sie selbst hat in der Pflege gelernt und viele Begegnungen mit Menschen mit Beeinträchtigungen gehabt.
1: Du hast jetzt gerade gesagt, dass man die Menschen unterschätzt. Jetzt ist ja die Frage, wird es nicht gesehen, weil dann irgendwie unser System da keine Zeit zulässt oder was ist die Ursache?
2: Also oft ist es das Äußere von den Menschen, das dazu führt, dass man sie unterschätzt. Also ich mache mal ein Beispiel aus dem Buch. Die Zoe, die hat eine Gesichtslähmung und das Gesicht ist starr. Sie kann das nicht bewusst und willkürlich bewegen und sieht immer so ein bisschen aus, als ob sie eine Grimasse zieht einfach. Und sie hat mir erzählt, wenn Menschen auf sie zukommen, dann denken sie gleich auch, dass sie eine kognitive Einschränkung hat, dass sie eine geistige Behinderung hat in irgendeiner Form und sprechen sie dann auch so an, nur aufgrund ihres Gesichts. Dabei hat sie 2 Studienabschlüsse, arbeitet sehr professionell in allen möglichen Bereichen und wird aber aufgrund ihres Äußeren unterschätzt jetzt beispielsweise. Das kommt oft vor.
1: Ich weiß, dass jeder kennt ja die Situation, man sitzt vielleicht in einem Zug und jemand ist mit einer Auffälligkeit irgendwie, sitzt einem gegenüber. Wir haben ja leider den Drang, ich weiß auch gar nicht, was es ist, aber wir müssen ja oft hingucken, und weil wir halt Dinge damit verarbeiten und ich weiß auch gar nicht, wie man damit so richtig umgeht, aber es ist auf alle Fälle besser hinzugucken, als nicht hinzugucken, finde ich. Aber ich wüsste jetzt gar nicht, ja, man kann versuchen, möglichst vorurteilfrei in jede Situation zu gehen, aber ganz frei werden wir uns, glaube ich, davon nicht machen können. Und ich glaube, diese Ehrlichkeit gehört schon mal bei dem Thema auch am Anfang gleich dazu.
2: Ja, auf jeden Fall. Also man hat immer die Tendenz, Menschen irgendwo einzuordnen, in irgendeine Schublade zu stecken, aufgrund vom Äußeren oder aufgrund von dem, wie sie sprechen. Wichtig finde ich dann, dass diese Schublade nicht zugemacht wird, sondern dass die offen bleibt und dass man die Möglichkeit hat, die Leute da auch wieder rauszuholen und seine Meinung über die Menschen zu ändern, die man erstmal in irgendeiner Form einsortiert hat.
1: Ja, ich habe das auch übernommen. Das ist das Bild, was du malst. Irgendjemand hat es mal gesagt, es ist in Ordnung, Menschen in Schubladen zu stecken, weil das ist ja unser erster Kontakt. Wir müssen ja machen und müssen sagen, ah ja, kann das und das und sowas. Und dann packen wir das in eine Schublade. Und da war tatsächlich auch das Bild dabei, aber bitte die Schublade auflassen.
2: Mhm. Ja, ganz wichtig.
1: Und jetzt könnte man ja sagen, ich mache da meinen Job, aber das hat dich ja wohl scheinbar mehr getriggert, dich damit auseinanderzusetzen.
2: Ja, ich kann aber auch gar nicht genau sagen, warum. Also das hat sich so ergeben, das ist schon seit ein paar Jahren in meinem Kopf gewesen, da was drüber zu schreiben und einfach mehr Öffentlichkeit zu schaffen für Frauen mit verschiedenen Beeinträchtigungen und halt auch ganz explizit Frauen, weil die ja doch und noch unsichtbarer sind in der Gesellschaft. Ich kann es wirklich nicht genau sagen, an was es liegt. Also es gab keinen Auslöser, sondern das war so die gesammelte Erfahrung aus Jahren und Jahrzehnten, wo ich gedacht habe, so jetzt Bühne frei, Podium schaffen und die Leute können von sich selber erzählen, also oder über sich selber erzählen. Es wird ihnen nichts übergestülpt, sie können erzählen, was sie wollen. Ich frage halt ein paar Sachen, aber was dabei rauskommt, haben wir dann geschaut.
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0: hier ist die Elena und ich wohne in der Oberstadt am Rosengarten. 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

0: Beate Fischer beschäftigt sich mit Frauen mit Beeinträchtigungen. Sie bemüht sich aber auch um einfache Sprache. Das ist ihr Thema und das ist auch das Thema heute hier im Gespräch.
1: Jetzt ist es so, es gibt ja so offensichtliche Beeinträchtigungen, wenn eine körperliche Beeinträchtigung da ist, die sehen wir. Ich merke immer wieder, auch wenn man, ich bin auch viel engagiert auch und dann merkst du halt einfach, ach guck mal, hier gibt's tatsächlich noch ein Gebäude, in dem der barrierefreie Eingang fehlt. Aber insgesamt möchte ich das Bild gar nicht so schwarz malen. Ich glaube, dass wir in diesem Bereich gar nicht so schlecht aufgestellt sind. Ja, da gibt es Lücken und es ist ja okay, wenn sie gesehen werden, dass sie dann geschlossen werden. Aber das Beispiel, was du jetzt von der Zoe genannt hast, ist ja ein viel schwierigeres, weil das hat ja damit gar nichts zu tun.
2: Also Barrierefreiheit als Begriff mag ich sowieso nicht, weil ich nicht glaube, dass wir barrierefrei sein können in allen Belangen für alle Menschen. Es sind eher weniger Hindernisse oder möglichst wenig Hindernisse, die sich irgendwen in den Weg stellen können, ganz übertragen. Weil Barrierefreiheit ist nicht nur die Rampe, der Aufzug, sondern auch die Sprache. Also schwierige Sprache ist eine Barriere für viele Menschen, Fachbegriffe, Fremdwörter, solche Sachen. Wenn man jetzt digital schaut, Untertitel bei Filmen sind für Menschen mit Höreinschränkungen wichtig. Blinde Menschen haben bestimmte Sachen, die sie einschränken. Frauen haben im Buch, fürs Buch haben mir auch Frauen erzählt, dass sie ganz oft die Erfahrung machen, dass Menschen auf den Leitstreifen, zum Beispiel auf Bahnhöfen stehen, die eigentlich zur Orientierung für sie da sind. Aber da stehen halt Leute drauf und dann kriegen sie halt einen Stock an die Wade und dann regen sie sich auf, obwohl sie eigentlich da nicht stehen sollten. Also da gibt es viel Unkenntnis auch, was Barrieren angeht. Aber auch so Sachen wie zu viele Reize können Barrieren sein, wenn Menschen sehr reizempfindlich sind. Aufgrund irgendeiner Beeinträchtigung kann sie das natürlich auch sehr einschränken, viele Reize zu haben. Aber auch Mobbing ist beispielsweise ein Hindernis. Aufgrund dessen die Leute halt einfach nicht wirklich an der Gesellschaft teilnehmen können. Also weil sie sich schlecht behandelt fühlen, sagen wir mal so.
1: Ich finde das Bild, was du da gerade gemacht hast, ziemlich gut, weil ich stoße auch immer wieder auf Barrierefreiheit. Also auch gerade, wenn man so mit Webseiten oder mit anderen Dingen zu tun hat, dann wird da ja immer die Barrierefreiheit gefordert. Und natürlich ist es für einen Menschen, der an etwas arbeitet und hat diese Beeinträchtigung nicht, immer auch ein Gedankengang mehr. Es gibt zum Glück tolle Tools, die das mit lösen. Nichtsdestotrotz, selbst wenn man das richtig gut macht, stellt sich am Ende heraus, dass irgendwas dann doch nicht mitgedacht würde. Deswegen glaube ich, Barrierefreiheit ist ein nettes Ziel, aber wir sollten einfach es mit Achtsamkeit, glaube ich, viel besser lösen und lieber halt mal anfangen und was falsch machen und nach Kritik dann halt ja Feintuning machen und es dann besser machen.
2: Genau, viele von den Frauen haben mir gesagt, fragt uns einfach. Fragt uns einfach, wie wir es brauchen, wie es für uns gut ist, wie ihr uns unterstützen könnt. Und nicht einfach sich irgendwas ausdenken und dann das wieder überstülpen, ohne zu fragen.
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1: Ich bin Katrin Müller. Eine deutliche Mehrheit der Menschen in Deutschland spricht sich gegen die Abschaffung der sogenannten Rente mit 63 aus. Laut einer Umfrage für die Bild am Sonntag sind 68% dagegen. Gleichzeitig will mehr als die Hälfte der Befragten selbst von der Rente mit 63 Gebrauch machen. Die Union will das Rentenpaket aber nicht aufschnüren. Zugverspätungen sollen künftig konkrete Konsequenzen für das Spitzenpersonal der Bahn haben. Bundesverkehrsminister Bilger sagte der Bild am Sonntag, es werde sich auf die Bonuszahlungen der Manager auswirken, wenn die Ziele, die der Bund vorgibt, nicht eingehalten werden.
2: Der Bund will künftig genauer hinschauen, was die Bahn mit dem vielen Geld für ihr Schienennetz so erreicht. Gerade wird eine neue Vereinbarung vorbereitet, die regelt, wie viele Milliarden dafür fließen und welche Ziele die Bahn erfüllen muss. Im ersten Halbjahr kamen 40% der Fernzüge zu spät, im heißen Sommer noch mehr. Bilger sagt, Bahnkunden und Steuerzahler haben einen Anspruch darauf, dass am Ende auch Ergebnisse zählen. Gleichzeitig betont er, viele Beschäftigte bei der Bahn machen einen richtig guten Job. Zoe Tassovali, Nachrichtenredaktion.
1: Wegen eines Waldbrands am Gardasee sind mehr als 200 Menschen in Sicherheit gebracht worden, darunter zahlreiche Urlauber. Die Lage scheint sich inzwischen aber etwas zu entspannen.
3: Das Schlimmste, das scheint vorbei, sagte mir ein Feuerwehrsprecher, aber das Gelände sei schwierig und der Wind ein Risiko. Aufatmen können aber immerhin nun viele Touristen. Die mussten nämlich vorübergehend aus ihren Ferienunterkünften flüchten, weil die Flammen immer näher rückten. Auch Löschflugzeuge waren nonstop im Einsatz. Am Gardasee machen im Moment auch gerade viele Deutsche Urlaub. Und auch dort ist es, wie überall hier seit Wochen, heiß und trocken. Aus Italien, Claudia Wächter.
1: In Nordrhein-Westfalen, Rheinland-Pfalz, Niedersachsen und im Saarland gilt heute erstmals die Lockerung des Sonn- und Feiertagsfahrverbots für Lastwagen. Wegen des anhaltenden Niedrigwassers in Flüssen wie dem Rhein können viele Frachtschiffe derzeit nur mit einem Bruchteil der üblichen Ladung fahren. Durch die Lockerung des Fahrverbots sollen vorübergehend mehr Gütertransporte vom Wasserweg auf die Straße verlegt werden können.
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0: Das Thema von Beate Fischer ist, wie bekommen Menschen mit Beeinträchtigungen eine bessere Sichtbarkeit? Sie beschäftigt sich insbesondere mit Frauen. Das ist ihr Thema und das ist auch das Thema hier im Gespräch.
1: Das heißt, das ist ja etwas, was generell ein Zeichen unserer Zeit ist. Es wird gerne über etwas geredet und nicht mit den Menschen. Aber wie passiert das? Ich unterstelle ja immer positive Absicht. Das heißt, irgendjemand, der vielleicht ein Gesetz erlässt, hat ja erstmal eine positive Absicht dahinter. Wie kann es passieren, dass wir so oft dann, ja, es ist ja eigentlich über den Kopf entscheiden.
2: Also ich glaube schon, dass bei der Gesetzgebung Menschen mit verschiedenen Beeinträchtigungen einbezogen werden. Da gibt es sicher Leute, die beraten und die dabei sind. Aber es gibt halt auch so viele verschiedene Menschen mit Beeinträchtigungen, mit so vielen verschiedenen Beeinträchtigungen. Und jede kann sich wieder anders auswirken. Also man schafft es nicht, alle Bedürfnisse einzubeziehen. Selbst wenn man sich anstrengt, das funktioniert einfach nicht. Und deswegen, glaube ich, kann man da auch einfach nacharbeiten und man kann es nie alle Leute recht machen. Das ist einfach so. Bin ich überzeugt. Also man kann es nie alle Menschen recht machen.
1: Ich glaube, sollten wir auch nicht machen, weil es ist einfach zu komplex. Ich finde, wir sollten es möglichst gut machen. Ich finde, es ist als Maßstab geeignet.
2: Ja, finde ich auch.
1: Dann gibt's halt immer irgendeine Lücke, aber ich glaube, es ist besser als irgendwo Perfektion, weil die endet dann meistens sowieso auch in Dingen, die dann doch nicht so gut sind, wie wir denken. Aber ein Ding, was muss man denn tun, um jetzt, ich finde den Streifen am Bahnhof, den finde ich ein gutes Beispiel. Ich wusste das jetzt, welche Funktion er hat. Ich glaube, viele Menschen denken einfach, es ist hinter der Linie, bleibe ich stehen, wenn der Zug einfährt oder sowas. Wie kriegt man sowas in der Gesellschaft?
2: Information ist alles, denke ich. Es haben auch ein paar Frauen gesagt, sie würden es gut finden, wenn schon vom Kindergarten an informiert werden würde. Also wenn die Kinder im Kindergarten Dinge über verschiedene Formen von Behinderungen lernen, was ist wichtig für blinde Menschen, damit sie teilhaben können, für Gehörlose, für Menschen mit einer kognitiven Beeinträchtigung, mit einer psychischen Erkrankung, wie auch immer. Wenn man da schon ansetzt und da schon anfängt zu informieren und zu sensibilisieren, dann wächst es in der Gesellschaft rein und dann kann auch Inklusion wachsen, weil viel mehr Verständnis da ist, denke ich.
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0: Bühne frei für Frauen mit Beeinträchtigungen, das ist die Ansage von Beate Fischer. Sie beschäftigt sich mit diesem Thema und sie ist meine Gesprächspartnerin.
1: Du hast jetzt dieses Hindernis auf dem Bahnhof als Beispiel genannt. Welche Hindernisse gibt es denn noch im Alltag? Welche hast du vielleicht kennengelernt, die du nicht kanntest?
2: Also mir war nicht so klar, wie viele Hilfsmittel es gibt. Also ich fange mal andersrum an, wie viele Hilfsmittel zum Beispiel für blinde Menschen gibt. Ich habe einen Barcode-Scanner kennengelernt, den Julia hat. Ich war bei der in der Wohnung in Stuttgart und die hat eine Dose aus dem Schrank geholt, hat ihr Gerät hingehalten und das Gerät hat gesagt, 300 Gramm Mais und die Firma auch noch, die sage ich jetzt nicht. Genau, also die geht mit dem auch einkaufen oder sucht mit dem die Dosen fürs Kochen aus. Die sieht nichts, die kann nicht fühlen, ist das jetzt Mais oder Erbsen oder was auch immer, sondern der Barcode-Scanner sagt ihr das. Und da ist mir erst bewusst worden, für mich ist das überhaupt kein Hindernis. Aber sie sieht ja nicht, was auf der Dose steht. Sie braucht ein Hilfsmittel, das ihr das beispielsweise sagt. Oder wenn sie unterwegs ist, hat sie ihren Stock, stößt damit gegen allerlei Sachen. Wenn der Weg frei ist und wenn nichts da steht, was da nie, also wenn nichts Besonderes da steht, sagen wir so, dann kommt sie da auch gut durch, dann kennt sie ihre Wege. Aber sie hat meint, wenn Weihnachtsmarkt ist beispielsweise und da die Buden auf dem Marktplatz stehen und alles durcheinander ist und dann auch noch so viele Menschen, dann ist das auch ein Hindernis für sie, ein spezielles Hindernis, das nicht immer da ist. Das sind so Sachen, also es sind so Kleinigkeiten, auf die man gar nicht achtet.
1: Na, ist ja letztendlich auch ein spannendes Thema, weil ich glaube, da geht's jetzt auch wieder in die Persönlichkeit von Menschen. Es gibt wahrscheinlich Menschen, denen ist es egal, wenn sie geholfen bekommen. Die finden das in Ordnung. Und dann gibt es auch Menschen, die sagen, ich würde es gerne allein können und ich will diese Hilfe an dieser Stelle gar nicht. Und das sind wir wieder bei der Individualität.
2: Genau. Also da gibt's wirklich, es ist wirklich von jeder Persönlichkeit abhängig. Grundsätzlich bittet, glaube ich, niemand gern um Hilfe. Aber manchen fällt es trotzdem leichter als anderen. Und wenn man möglichst selbstständig leben möchte und sich auch fortbewegen möchte, dann möchte man halt auch möglichst viel selbst machen, ohne auf Hilfe angewiesen zu sein. Weil es fühlt sich nicht schön an, um Hilfe zu bitten, wenn es nicht unbedingt notwendig ist.
1: Wobei ich jetzt glaube, es ist gar nicht an sich. Ich erlebe Menschen generell als hilfsbereit in den meisten Fällen. Also das ist dann gar nicht das Thema, sondern das ist dann wirklich einfach, ich bin nicht autark, ne? Ich bin hier eingeschränkt, ja.
2: Ja, das genau. Also Hilfsbereitschaft ist selten das Problem. Menschen helfen gern, wenn die Frauen unterwegs sind, mit denen ich gesprochen habe und sich Hilfe brauchen. Manchmal helfen die Menschen zu gerne. Also manchmal lassen sie sich nicht abweisen und denken dann wieder, sie wissen es besser. Tatsächlich hat mir die Julia, von der ich gerade schon erzählt habe, was erzählt ist, ist an diesem Morgen passiert, als ich bei ihr war. Sie wollte zum Augenarzt und hat sich den Weg schön zurechtgelegt, ist da hingelaufen, war dann auf einem großen Platz. Dann kam plötzlich ein Mann, hat gesagt, sie wollen bestimmt zum Bäcker. Hat sie am Arm gepackt, hat sie über den ganzen Platz gezogen. Bevor sie sich wehren konnte, stand sie vorm Bäcker und war völlig verwirrt, weil sie jetzt ihren Weg verloren hatte und sich völlig neu orientieren musste. Das tut ihr dann auch leid, weil sie weiß ja, die Leute wollen helfen. Das ist allen Frauen, glaube ich, bewusst gewesen, mit denen ich gesprochen habe. Die haben alle gesagt, die Leute meinen es ja nicht böse, aber sie sollen uns doch bitte, bitte trotzdem zuhören und ernst nehmen und unser Nein akzeptieren, wenn wir sagen, nein, wir brauchen keine Hilfe im Moment.
1: Ja, klare Ansage, oder?
2: Ja, auf jeden Fall.
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0: Beate Fischer beschäftigt sich mit Menschen mit Beeinträchtigungen. Genauer gesagt beschäftigt sie sich mit der Situation von Frauen, die Beeinträchtigungen haben. Das ist Thema hier im Gespräch mit Beate Fischer.
1: Jetzt hast du mit vielen Frauen gesprochen. Was sind denn so die größten Nöte und auch gleichzeitig, was können wir als Gesellschaft tun, um das ja besser zu machen?
2: Also das, wo sich alle einig waren, war auf jeden Fall, dass sie möchten ernst genommen werden. Also es ist ganz, ganz wichtig, nicht über ihren Kopf hinweg zu entscheiden, sie zu fragen, wenn es um sie geht. Es gibt ja auch diesen Spruch nicht, Moment, ich weiß es nicht mehr, vergiss es, schneid's raus. Genau, also wichtig ist es, die Leute zu fragen, wie sie sich ihre Unterstützung wollen, wann sie sie wollen, im Idealfall auch von wem sie sie wollen. Das funktioniert nicht immer, wenn man auf professionelle Hilfe angewiesen ist. Aber auch da ernst nehmen, zuhören, ja auch als Person schätzen und nicht als Hilfebedürftige oder Hilfebedürftiger nur ansehen. Der Aspekt Behinderung oder Beeinträchtigung ist nur eine Facette der Persönlichkeit. Es gibt ganz, ganz viele andere Merkmale und Eigenschaften dieser Personen, die ein ganz anderes Bild machen. Dann, also das ist das Wichtigste, auf jeden Fall.
1: Das ist für mich jetzt gerade ein spannender Punkt. Habe ich mir nie drüber Gedanken gemacht, weil man sich natürlich selbst gut wehren kann. Das heißt, wenn du Hilfe brauchst, kannst du ja mit einer Beeinträchtigung dann oft tatsächlich gar nicht entscheiden. Ja, wenn dein Unternehmen mit dem Spiel ist, ein Pflegedienst, ja, kann ich ja jetzt, ja, könnte ich vielleicht doch, aber es ist dann irgendwie auch blöd, ne, dann zu sagen, nee, nicht mit dem, ne?
2: Ja, also ich kenne das von einem Vater, der lange pflegebedürftig war und auch noch daheim gewohnt hat. Da kam ein Pflegedienst und mit manchen von den Beschäftigten ist der wunderbar zurechtgekommen und bei manchen hat er komplett abgeblockt. Der hatte da auch schon eine Demenz und ja, konnte das auch nicht mehr so richtig äußern, aber der hat dann wirklich geblockt. Der hat gesagt, nee, mit der Person nicht. Und der hat sie wirklich auch beschimpft dann. Aber der konnte sich zwar wehren, aber der konnte das auch nicht wirklich sachlich rüberbringen. Das ist bei den Frauen, mit denen ich gesprochen habe, anders. Die können das, glaube ich, alle deutlich sagen, auch wenn sie eine kognitive Einschränkung haben. Aber man kann sich's nicht immer aussuchen. Das ist richtig. Und es ist, ja, ich würde mich damit nicht wohlfühlen. Also wenn ich mir vorstelle, da kommt irgendjemand, den ich nicht kenne und der wäscht mich oder irgendwas. Ist keine schöne Vorstellung.
1: Ja, es ist halt, sag ich mal, ein Eingriff in, ja, in den Intimbereich und es ist halt irgendwie schwierig, ne? Das heißt, und nur ertragen ist dann, glaube ich, auch nicht die Lösung.
2: Ja, also ich denke, man kann das schon sagen. Die Frage ist, ob es immer klappt. Also wenn ich mit jemand besser zurechtkomme, dann kann ich schon sagen, ich wünsche mir, dass diese Person kommt vom Pflegedienst. Aber ob das immer funktioniert in Urlaubszeiten, in Krankheitszeiten, das ist die Frage. Klar, es gibt auch persönliche Assistentinnen und Assistenten, dann hat man jemand Festes, den man dann vielleicht auch eingestellt hat und den man sich ausgesucht hat, das gibt's natürlich auch.
1: Ich mag nochmal auf die Hilfsmittel zurückkommen, also du hast den Scanner, ich habe auch etwas gesehen, was ich tatsächlich auch mal faszinierend fand, dass es auch so einen Farbscanner gibt, dass man halt nicht mit ja merkwürdiger Farbzusammenstellung in der Außenwelt rumläuft, was natürlich ja wichtig ist, weil wenn ich nicht sehe, was ich da anziehe und das vielleicht ähnliche Kleidungsstücke habe, dann brauche ich halt irgendein Gerät, das mir halt einfach sagt, das ist blau.
2: Hat die Julia auch, ja genau, haben wir ausprobiert an meiner Rose. Sie nimmt es zum Sockensortieren, sagt sie, nach der Wäsche, dass sie die gleichen Socken zusammenlegt und solche Sachen, ja.
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1: Ich bin Tine Klimach. Die Rentenkommission der Bundesregierung schlägt das Aus für die abschlagsfreie Rente nach 45 Versicherungsjahren vor. Die Union will das auch so umsetzen. Eine deutliche Mehrheit der Bürger ist aber gegen die Abschaffung der sogenannten Rente mit 63. Das geht aus einer Umfrage für die Bild am Sonntag hervor.
2: Wer besonders lang eingezahlt hat, soll auch früher abschlagsfrei in Rente gehen können, finden mehr als 2/3 der Befragten. Nur ein knappes Viertel ist für die Abschaffung der sogenannten Rente mit 63. Mehr als die Hälfte der Befragten will selbst früher in den Ruhestand. Abschlagsfrei ist das faktisch derzeit erst mit 64,5 Jahren möglich. In der Umfrage sind fast 80% unzufrieden mit der Rentenpolitik der Regierung. Auch dass Minijobs weitgehend abgeschafft werden sollen, halten die meisten für keine gute Idee. Katrin Müller, Nachrichtenredaktion.
1: In mehreren Bundesländern ist das Fahrverbot für bestimmte Lkw an Sonn- und Feiertagen vorübergehend aufgehoben. Heute tritt die Ausnahmeregelung in Kraft und es sind bereits einige Laster auf den Autobahnen in Nordrhein-Westfalen zu sehen, wie dpa-Reporter berichten. Mit dem Aussetzen des Lkw-Fahrverbots sollen die Folgen des Niedrigwassers in einigen großen Flüssen abgemildert werden. Viele Frachtschiffe können derzeit nur mit einem Bruchteil der üblichen Ladung fahren. Nach dem Fund der Sprengstoffdrohne am Flughafen Leipzig-Halle will sich Deutschland besser gegen gefährliche Drohnen wappnen. Bundesinnenminister Dobrindt kündigte dafür in der Bild am Sonntag ein neues Forschungszentrum an. Dort sollen neue Technologien zur Drohnensicherheit entwickelt werden.
3: Schon in etwa 1,5 Wochen will Dobrindt am Testflughafen in Kochstedt in Sachsen-Anhalt starten. Dort können Experten neue Technik unter echten Bedingungen ausprobieren und gemeinsam mit den Sicherheitsbehörden weiterentwickeln. Dobrindt spricht von einem Wettrüsten bei der Drohnentechnik, bei dem Deutschland mithalten müsse. Für ihn geht die Gefahr aber noch weiter. Spionage, Sabotage und Cyberangriffe fremder Mächte seien inzwischen ständige Realität in Deutschland, sagt er. Zoe Tassovali, Redaktion.
1: Feueralarm im Hochsommer am Gardasee. Wegen eines Waldbrands haben am Wochenende etwa 250 Menschen evakuiert werden müssen. Der Brand wütet weiter auf dem Gebiet der Gemeinde Tignale am Westufer des Gardasees. In den ersten Stunden mussten sich neben Anwohnern auch Dutzende Touristen in Sicherheit bringen. Im Laufe des Wochenendes entspannte sich die Lage wieder. Alle Evakuierten konnten zurück.
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1: Frauen mit Beeinträchtigung, da hat sie den Blick drauf genommen. Und wir haben gerade gelernt, es gibt eine Menge Hilfsmittel, die ja normale Menschen in ihrem Alltag gar nicht kennen. Darüber spreche ich gerade mit Beate Fischer.
2: Und was hast du noch kennengelernt? Gibt's da noch mehr?
3: Also jetzt für blinde Menschen zum Beispiel ein Gerät, das heißt Fledermaus, das ergänzt quasi den Blindenstock. Das hat die Julia auch dabei und das sendet halt so Signale aus. Und wenn irgendwas im Weg steht, dann ja, funktioniert das wie eine Fledermaus. Deswegen heißt es auch so. Dann gibt's eine App beispielsweise, die sie nutzt. Die heißt Be My Eyes, also sei meine Augen. Da ist man vernetzt mit Ehrenamtlichen, kann die dann quasi anfunken über die App, wenn man irgendein Problem hat unterwegs, wenn man irgendwas nicht erkennen kann, wenn man nicht mehr weiß, wo man ist oder irgendwas beschrieben haben möchte. Und dann kann man da Kontakt aufnehmen. Die sehen das dann über die Kamera und können dann weiterhelfen. Das fand ich auch total spannend.
2: Jetzt ist eine Geschichte, wenn man uns jetzt zuhört, dann glaube ich, können die meisten uns ganz gut folgen, weil wir jetzt hier uns bemühen, ein Gespräch zu führen, ohne verklausuliert irgendwelche Dinge da reinzubringen. Aber einfache Sprache ist tatsächlich auch ein ganz großes Thema.
3: Ja, es gibt ja die leichte und die einfache Sprache. Kennst du den Unterschied?
2: Nein.
3: Also die leichte Sprache ist eine inhaltlich und sprachlich vereinfachte Form der deutschen Sprache und ist speziell entwickelt von und für Menschen mit Lernschwierigkeiten, also mit sogenannter geistiger Behinderung. Und da gibt es seit, seit 2025 eine DIN-Spec, wo die Empfehlungen für deutsche leichte Sprache drinstehen. Das sind kurze Sätze, einfache Wörter, Erklärungen von Fremdwörtern, aber eben auch inhaltlich vereinfacht. Und die einfache Sprache, die ist so ein bisschen schwieriger und ist grundsätzlich für alle Menschen, die die deutsche Sprache aus irgendeinem Grund nicht gut lesen und verstehen können. Und aber auch für alle anderen Menschen, die zum Beispiel Fachtexte verstehen können wollen. Also man kann mit einfacher Sprache schwierige Texte so vereinfachen, dass alle Leute oder möglichst alle oder möglichst viele Menschen sie verstehen. War das jetzt kompliziert?
2: Nein, das war eigentlich.
3: Ich fange nochmal an.
2: Also. Nein, war eigentlich gar nicht. Ist schon verständlich. Aber jetzt komme ich ja hier aus Medien und wir haben durchaus ja auch. Also das heißt, eine Sache, die wir sehr früh lernen, ist, dass wir also gerade so bei Nachrichten in kurzen Sätzen schreiben. Also ein Satz ist nicht geschachtelt, weil es logischerweise schwer verständlich ist, wenn wir einen geschachtelten Satz vorlesen. Also das sind ja Dinge, die man auch schon lernt und die ist übrigens auch einer der Erfolge der Privatsender gewesen, die halt relativ schnell auch auf eine klare, übersichtliche Sprache gesetzt haben.
3: Ja.
2: Das ist, sage ich mal, noch leicht. Aber jetzt dann zu überlegen, ich habe einen Sachtext. Wie bekomme ich diesen Sachtext in eine einfache Sprache und verliere dabei den Inhalt nicht?
3: Ja, das ist schwierig, tatsächlich. Also ich glaube oder ich bin überzeugt davon, dass leichte Sprache sowieso nicht alles übertragen kann. Das sowieso, weil das ja auch inhaltlich vereinfacht ist. Da fällt immer ein Teil vom Inhalt weg. Und das Schwierigste daran ist, zu überlegen, was darf wegfallen und was müssen die Empfängerinnen und Empfänger auf jeden Fall wissen. Also was will ich transportieren, was ist für die Menschen wichtig? Und das muss ich reinpacken, alles andere darf weg. Bei der einfachen Sprache darf das Ganze ja inhaltlich auch ein bisschen komplexer sein und deswegen muss da nicht viel vom Inhalt wegfallen, aber beispielsweise sind die Sätze kürzer, werden Fremd- und Fachwörter erklärt. Was da meistens passiert ist, dass der Text länger wird.
1: Gleich geht's weiter im Gespräch mit Beate Fischer.

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1: Ich bin Tine Klimach. 8 Stunden am Tag. Diese Grenze im Arbeitszeitgesetz will die Koalition schon länger flexibler machen. Arbeitgeberpräsident Rainer Dulger drückt jetzt aufs Tempo. Der DPR sagte er, Deutschland solle stärker auf eine wöchentliche Höchstarbeitszeit setzen, wie sie auch die EU-Regeln ermöglichen.
2: Dulger findet, die heutigen Regeln passen nicht mehr zum Arbeitsalltag. Mal länger arbeiten, dafür an einem anderen Tag früher Schluss, dafür soll es mehr Spielraum geben. Die EU erlaubt bis zu 48 Stunden pro Woche. In Deutschland gilt dagegen grundsätzlich der 8-Stunden-Tag. Mit Ausnahmen sind bis zu 10 Stunden möglich. Bundeskanzler Merz erwartete im Herbst einen Gesetzentwurf von Arbeitsministerin Baas. Die Gewerkschaften warnen allerdings davor, den 8-Stunden-Tag damit faktisch abzuschaffen. Tanja Wagner, Nachrichtenredaktion.
1: Eine deutliche Mehrheit der Menschen in Deutschland spricht sich gegen die Abschaffung der sogenannten Rente mit 63 aus. Laut einer Umfrage für die Bild am Sonntag sind 68% dagegen. Gleichzeitig will mehr als die Hälfte der Befragten selbst von der Rente mit 63 Gebrauch machen. Was Sozialabgaben auf Minijobs angeht, sind über 60% der Befragten dagegen. Die Union will aber an dem geplanten Rentenpaket festhalten. Wegen eines Waldbrands am Gardasee sind mehr als 250 Menschen in Sicherheit gebracht worden, darunter zahlreiche Urlauber. Die Lage scheint sich inzwischen etwas zu entspannen.
3: Das Schlimmste, das scheint vorbei, sagte mir ein Feuerwehrsprecher, aber das Gelände sei schwierig und der Wind ein Risiko. Aufatmen können aber immerhin nun viele Touristen. Die mussten nämlich vorübergehend aus ihren Ferienunterkünften flüchten, weil die Flammen immer näher rückten. Auch Löschflugzeuge waren nonstop im Einsatz. Am Gardasee machen im Moment auch gerade viele Deutsche Urlaub. Und auch dort ist es, wie überall hier seit Wochen, heiß und trocken. Aus Italien, Claudia Wächter.
1: Eine Frau ist im Kreis Paderborn mit ihrem Auto etwa 2 Meter tief gestürzt. Das ging aber glimpflich aus. Die 74-Jährige hatte auf einem Parkplatz in Borchen die Kontrolle über ihren Wagen verloren und war durch eine Hecke und deren Sichtschutz eines Gartens gefahren, wie die Feuerwehr mitteilte. Anschließend sei der Wagen auf eine Terrasse gestürzt und mit der Front auf den Steinen aufgekommen. Die Frau habe ihr Auto noch selbst verlassen können. Sie sei zur Behandlung ins Krankenhaus gebracht worden. Weitere Menschen wurden nicht verletzt.
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0: Wir haben heute viel von Beate Fischer gelernt. Sie beschäftigt sich mit Menschen mit Beeinträchtigungen. Wir haben Hilfsmittel, die Menschen benötigen, kennengelernt. Und ich glaube, da gibt's noch vieles mehr.
1: Und dann noch so Sachen wie, was ist ein Cochlea-Implantat? Was ist ein Cochlea-Implantat?
0: Ja.
1: Haben die beiden gehörlosen Frauen oder hörbeeinträchtigten Frauen? Das ist ein Implantat im Ohr. Und dann hat man außen so was hängen wie ein Hörgerät, sieht es aus, aber relativ groß. Und das führt dazu, dass man besser hört in den meisten Fällen, je nachdem, wie der Hörnerv halt beeinträchtigt ist. Aber eine Frau, mit der ich gesprochen habe, die hat ein Cochlea-Implantat ohne ihre Außengeräte. Wenn sie die weglegt, hört sie nichts, überhaupt nichts. Und wenn sie sie reinmacht, hört sie nahezu 100%. Also bei der funktioniert das optimal. Die ist bei der Freiwilligen Feuerwehr, die ist Sportschützin und die ist die erste Notfallsanitäterin in Deutschland, die gehörlos ist.
2: Jetzt ist es ja so, wir kriegen ja manchmal in so einem gesellschaftlichen Diskurs ja auch so eingetrichtert, dass man manchmal gewisse Fragen nicht stellen darf oder soll. Ich plädiere ja dafür, dass wir immer neugierig bleiben sollten mit dem Gegenüber. Und solange man merkt, dass wir aus echtem Interesse fragen, bin ich immer dafür zu fragen.
1: Ja, das bin ich auch. Und die Frauen waren es auch. Also alle Frauen haben gesagt, fragt uns, wenn ihr was wissen wollt über uns. Spekuliert nicht, denkt euch nicht irgendwas aus, wie es sein könnte, sondern fragt uns einfach. Das haben alle gesagt.
2: Also ich kannte den Begriff dieses Implantats nicht, aber ich habe es schon gesehen und mir hat auch schon mal jemand im Alltag erzählt, was es tut. Jetzt kann ich es einordnen. Ja, und ich finde, wenn du mit einem Menschen ins Gespräch kommst und einfach aus echtem, aufrichtigem Interesse fragst, was ist denn das da eigentlich? Mhm. Dann kann ich mir nicht vorstellen. Und wenn es jemand nicht sagen möchte, kann er ja auch sagen, oh, möchte ich gerade nicht drüber reden. Ist auch normal.
1: Genau. Und manchmal sind Menschen halt auch schlecht drauf, auch Menschen mit Beeinträchtigung. Dann kann es auch sein, die sagen, oh, will ich jetzt nicht. Kann auch passieren. Aber das ist dann auch menschlich.
2: Ja, das ist spannend. Das heißt, so ein bisschen ist es jetzt auch deine Mission geworden, ja, zu schauen. Ja, ich glaube, es war am Anfang unseres Gesprächs schon Thema. Es ist halt nicht immer jede Maßnahme in die Perfektion, sondern es sind wir alle, wie wir damit umgehen.
1: Also Inklusion ist ein Lernprozess für alle Menschen, also für die Gesellschaft und für die Menschen mit Beeinträchtigungen, die daran teilhaben. Also alle müssen aufeinander zugehen, glaube ich. Also ich glaube nicht, dass es nur von einer Seite ausgehen kann, sonst funktioniert es nicht. Alle müssen da zusammenarbeiten und das, ja, ist wichtig, finde ich wichtig.
2: Wie ist es jetzt, du hast das eine Beispiel von der Frau mit der, wo man es halt sieht. Also ich hatte vor kurzem auch ein Interview mit jemandem, der hat auch hier einen Muskel, der, und deswegen kann er zum Beispiel nicht richtig lachen oder so. Es sieht halt nicht richtig gut aus. Und er hat halt eine Tugend gemacht und geht ganz offensiv damit um und geht in die Öffentlichkeit. Und es hat dann tatsächlich etwas Erfrischendes. Oder ich habe im Umfeld jemanden, der auch bei der Geburt schon eine Beeinträchtigung hat und dann die Arme fehlen und dann bei der Begrüßung steht man dann schon da und sagt, was mache ich jetzt? Und ich habe es mit ihm tatsächlich im Gespräch geklärt, ist es jetzt in Ordnung, dass ich halt diesen Teil des Arms, der noch da ist, dass ich den in die Hand nehme? Und er sagte, ja, klar, genau. Und ich glaube, wir sollten uns diese Neugier, diese kindliche Neugierde, die sollten wir uns in dem Thema behalten.
1: Mhm, glaube ich auch. Also das ist das Thema Nachfragen. Wie soll ich es machen? Wie kann ich dich begrüßen jetzt in dem Fall? Und dann kann man drüber sprechen.
0: Gleich geht's weiter im Gespräch mit Beate Fischer.

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1: Sie möchte eine Bühne schaffen für Frauen mit Beeinträchtigung. Sie möchte diese Menschen sichtbarer machen. Was alles dahinter steckt und welche Probleme im Alltag, insbesondere bei Frauen mit Beeinträchtigung, so da sind, das ist Thema hier im Gespräch mit Beate Fischer.

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1: Sie möchte eine Bühne schaffen für Frauen mit Beeinträchtigungen und für dieses Thema ist sie aktiv in der Öffentlichkeit. Beate Fischer war meine Gesprächspartnerin. Jetzt hast du dieses Thema. Was ist denn dein Wunsch für die Zukunft?
2: Ja, die Verbundenheit, also eine stärkere Verbundenheit zwischen viel mehr Menschen, das ist eine Utopie, ja, ich weiß. Aber einfach füreinander offen zu sein, nicht aufgrund von Äußerlichkeiten oder auch aufgrund vom Verhalten Menschen abzulehnen, ohne erst ein bisschen tiefer geschaut zu haben. Also nicht auf den ersten Blick gleich abwenden, sondern offen sein und tiefer schauen.
3: Ja, ist tatsächlich ein hohes Ziel, weil ich habe manchmal das Gefühl, dass wir uns heute in der Gesellschaft eher entfernen, dass wir ja schon manchmal bei, wo ich sage, mein Gott, ja, da hat jemand eine andere Meinung, aber das ist okay. Also die ist in Ordnung. Ich muss sie nicht zu meiner machen. Und ich glaube, wir müssen diesen Begriff der Toleranz wieder in das richtige Lot bringen. Das ist, glaube ich, eine ganz große gesellschaftliche Aufgabe. Alles, was, sage ich mal, erlaubt ist, darf jemand auch äußern. Und ich muss es aber deswegen nur ertragen. Ich muss es nicht gut finden.
2: Ja, denke ich auch. Ja, also Diskussion muss erlaubt sein auch. Also Diskussion ist auch schwierig geworden in unserer Gesellschaft. Es gibt so Menschen, die meinen, ihre Meinung wäre die allein gültige und die lassen auch nichts anderes zu. Das finde ich auch wichtig. Also auch mit solchen Menschen muss man umgehen in irgendeiner Form. Das muss jeder für sich selber entscheiden, wie er das machen möchte. Aber ja.
3: Ich glaube, wir brauchen tatsächlich so einen Ruck und wieder den Ursprung des Wortes der Toleranz. Das heißt, alles, was, wie gesagt, erlaubt ist, darf gesagt werden und muss dann halt auch, ich muss es nicht gut finden, aber einfach akzeptieren, da hat jemand diese Meinung, Punkt. Und vielleicht auch manchmal diese Meinung dann von dem Rest des Menschen trennen. Weil, ist ja auch schade, weil manche sind ja nett. Und nur weil man in einem Punkt nicht übereinstimmt, ist es doch blöd, wenn man dann vielleicht Momente und Situationen laufen lässt, die vielleicht so schön sein könnten.
2: Das ist auch wieder das Thema, es gibt mehr Gemeinsamkeiten als Unterschiede, jetzt in dem Fall wahrscheinlich.
3: Ja, und ich glaube, es gibt wenige Positionen, die wirklich dann entscheidend sind für unser Leben, ob jetzt jemand dort in der Ecke steht oder nicht. Das ist, glaube ich, ja, sichtbar, hörbar, lesbar. Ein spannender Einblick. Ich glaube, gerade wenn wir jetzt wieder irgendwelche Texte lesen, sollten wir uns mal Gedanken darüber machen, kann das jeder lesen? Vielleicht, wer viel Information rausgeben muss, kann ja auch mal sich Gedanken darüber machen, Texte auch mal zusätzlich noch anzubieten. Jeder, sage ich mal, einfache Text ist, glaube ich, hilfreich.
2: Ja, auf jeden Fall. Also für viele Menschen sind einfache Texte wichtig und erleichtern die Teilhabe. Wenn man nicht gut lesen kann und Menschen fragen muss, liest du mir das vor? Ist das wieder so eine Bitte um Hilfe, wenn man es selber lesen kann? Ist das viel selbstständiger und gut für den Selbstwert auch.
3: Dann hoffe ich, dass das, was ich auch auf deinem Buch lese, eintritt, dass ja Bühne frei für Frauen mit Beeinträchtigungen, dass genau das passiert, dass ja sie in die Sichtbarkeit kommen. Und ich glaube, wenn dieser Schritt auch gesellschaftlich stärker passiert, dann entsteht natürlich auch der Mut bei diesen Frauen, dann auch Dinge vielleicht einzufordern, die man jetzt manchmal vielleicht einfach manchmal auch runterschluckt.
2: Mhm. Ja, und alle müssen dazulernen und alle müssen sich beteiligen.
3: Ich nehme heute mit aus unserem Gespräch, es ist tatsächlich die Achtsamkeit, die wir einfach alle an den Tag legen sollten, vielleicht auch gerade in hektischen Tagen besonders, dass man einfach rechts und links guckt, was ist denn da eigentlich, wo ist das Problem und ein bisschen helfen, ein bisschen Aufmerksamkeit, entsprechend fragen, aber auch ein Nein akzeptieren, ist eigentlich gar nicht so schwer, wenn man es zusammenfasst.
2: Stimmt, schöne Zusammenfassung, vielen Dank dafür.
3: Ich danke dir für das Gespräch.
2: Dankeschön.

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1: Ich bin Tine Klimach. Zugverspätungen sollen künftig konkrete Konsequenzen für das Spitzenpersonal der Bahn haben. Bundesverkehrsminister Bilger sagte der Bild am Sonntag, es werde sich auf die Bonuszahlungen der Bahnmanager auswirken, wenn die Ziele, die der Bund vorgibt, nicht eingehalten werden.
2: Der Bund will künftig genauer hinschauen, was die Bahn mit dem vielen Geld für ihr Schienennetz so erreicht. Gerade wird eine neue Vereinbarung vorbereitet, die regelt, wie viele Milliarden dafür fließen und welche Ziele die Bahn erfüllen muss. Im ersten Halbjahr kamen 40% der Fernzüge zu spät, im heißen Sommer noch mehr. Bilger sagt, Bahnkunden und Steuerzahler haben einen Anspruch darauf, dass am Ende auch Ergebnisse zählen. Gleichzeitig betont er, viele Beschäftigte bei der Bahn machen einen richtig guten Job. Zoe Tassovali, Redaktion.
1: Beim 8-Stunden-Tag bleiben Arbeitgeber und Gewerkschaften auf Konfrontationskurs. Arbeitgeberpräsident Rainer Dulger drängt auf flexiblere Arbeitszeiten. Der Deutsche Gewerkschaftsbund warnt dagegen vor einer Aufweichung. Im Herbst könnte es einen neuen Gesetzentwurf geben.
3: Die Arbeitszeit ist hierzulande auf 8 Stunden pro Tag begrenzt. Die europäische Richtlinie erlaubt dagegen eine wöchentliche Höchstarbeitszeit von 48 Stunden. Auch die Bundesregierung ist für mehr Flexibilität und will weg vom starren 8-Stunden-Tag. Arbeitgeberpräsident Dulger macht Druck und sagt, das Arbeitszeitgesetz, das stamme noch aus der Ära von Telex und Wählscheibe. Der Vizechef des Deutschen Gewerkschaftsbunds Körzel warnt dagegen vor 13-Stunden-Tagen für Arbeitnehmer, wenn am 8-Stunden-Tag gerüttelt wird. Katrin Müller, Nachrichtenredaktion.
1: In mehreren Bundesländern ist das Fahrverbot für bestimmte Lkw an Sonn- und Feiertagen vorübergehend aufgehoben. Es sind bereits einige Laster auf den Autobahnen, zum Beispiel in Nordrhein-Westfalen, zu sehen, wie dpa-Reporter berichten. Mit dem Aussetzen des Lkw-Fahrverbots sollen die Folgen des Niedrigwassers in einigen großen Flüssen abgemildert werden. Viele Frachtschiffe können derzeit nur mit einem Bruchteil der üblichen Ladung fahren. Die Abholzung im brasilianischen Amazonasgebiet ist so niedrig wie seit einem Jahrzehnt nicht mehr. Nach Daten des Nationalen Instituts für Weltraumforschung wurden zwischen August 2025 und Juli 2026 rund 2800 Quadratkilometer abgeholzt. Der Amazonas-Regenwald wird auch als grüne Lunge der Erde bezeichnet, weil er enorm wichtig für das Weltklima ist.
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1: Ich bin Tine Klimach. Zugverspätungen sollen künftig konkrete Konsequenzen für das Spitzenpersonal der Bahn haben. Bundesverkehrsminister Bilger sagte der Bild am Sonntag, es werde sich auf die Bonuszahlungen der Bahnmanager auswirken, wenn die Ziele, die der Bund vorgibt, nicht eingehalten werden.
2: Der Bund will künftig genauer hinschauen, was die Bahn mit dem vielen Geld für ihr Schienennetz so erreicht. Gerade wird eine neue Vereinbarung vorbereitet, die regelt, wie viele Milliarden dafür fließen und welche Ziele die Bahn erfüllen muss. Im ersten Halbjahr kamen 40% der Fernzüge zu spät, im heißen Sommer noch mehr. Bilger sagt, Bahnkunden und Steuerzahler haben einen Anspruch darauf, dass am Ende auch Ergebnisse zählen. Gleichzeitig betont er, viele Beschäftigte bei der Bahn machen einen richtig guten Job. Zoe Tassovali, Redaktion.
1: Beim 8-Stunden-Tag bleiben Arbeitgeber und Gewerkschaften auf Konfrontationskurs. Arbeitgeberpräsident Rainer Dulger drängt auf flexiblere Arbeitszeiten. Der Deutsche Gewerkschaftsbund warnt dagegen vor einer Aufweichung. Im Herbst könnte es einen neuen Gesetzentwurf geben.
3: Die Arbeitszeit ist hierzulande auf 8 Stunden pro Tag begrenzt. Die europäische Richtlinie erlaubt dagegen eine wöchentliche Höchstarbeitszeit von 48 Stunden. Auch die Bundesregierung ist für mehr Flexibilität und will weg vom starren 8-Stunden-Tag. Arbeitgeberpräsident Dulger macht Druck und sagt, das Arbeitszeitgesetz, das stamme noch aus der Ära von Telex und Wählscheibe. Der Vizechef des Deutschen Gewerkschaftsbunds Körzel warnt dagegen vor 13-Stunden-Tagen für Arbeitnehmer, wenn am 8-Stunden-Tag gerüttelt wird. Katrin Müller, Nachrichtenredaktion.
1: In mehreren Bundesländern ist das Fahrverbot für bestimmte Lkw an Sonn- und Feiertagen vorübergehend aufgehoben. Es sind bereits einige Laster auf den Autobahnen, zum Beispiel in Nordrhein-Westfalen, zu sehen, wie dpa-Reporter berichten. Mit dem Aussetzen des Lkw-Fahrverbots sollen die Folgen des Niedrigwassers in einigen großen Flüssen abgemildert werden. Viele Frachtschiffe können derzeit nur mit einem Bruchteil der üblichen Ladung fahren. Die Abholzung im brasilianischen Amazonasgebiet ist so niedrig wie seit einem Jahrzehnt nicht mehr. Nach Daten des Nationalen Instituts für Weltraumforschung wurden zwischen August 2025 und Juli 2026 rund 2800 Quadratkilometer abgeholzt. Der Amazonas-Regenwald wird auch als grüne Lunge der Erde bezeichnet, weil er enorm wichtig für das Weltklima ist.
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1: Ich bin Tine Klimach. Zugverspätungen sollen künftig konkrete Konsequenzen für das Spitzenpersonal der Bahn haben. Bundesverkehrsminister Bilger sagte der Bild am Sonntag, es werde sich auf die Bonuszahlungen der Bahnmanager auswirken, wenn die Ziele, die der Bund vorgibt, nicht eingehalten werden.
2: Der Bund will künftig genauer hinschauen, was die Bahn mit dem vielen Geld für ihr Schienennetz so erreicht. Gerade wird eine neue Vereinbarung vorbereitet, die regelt, wie viele Milliarden dafür fließen und welche Ziele die Bahn erfüllen muss. Im ersten Halbjahr kamen 40% der Fernzüge zu spät, im heißen Sommer noch mehr. Bilger sagt, Bahnkunden und Steuerzahler haben einen Anspruch darauf, dass am Ende auch Ergebnisse zählen. Gleichzeitig betont er, viele Beschäftigte bei der Bahn machen einen richtig guten Job. Zoe Tassovali, Redaktion.
1: Beim 8-Stunden-Tag bleiben Arbeitgeber und Gewerkschaften auf Konfrontationskurs. Arbeitgeberpräsident Rainer Dulger drängt auf flexiblere Arbeitszeiten. Der Deutsche Gewerkschaftsbund warnt dagegen vor einer Aufweichung. Im Herbst könnte es einen neuen Gesetzentwurf geben.
3: Die Arbeitszeit ist hierzulande auf 8 Stunden pro Tag begrenzt. Die europäische Richtlinie erlaubt dagegen eine wöchentliche Höchstarbeitszeit von 48 Stunden. Auch die Bundesregierung ist für mehr Flexibilität und will weg vom starren 8-Stunden-Tag. Arbeitgeberpräsident Dulger macht Druck und sagt, das Arbeitszeitgesetz, das stamme noch aus der Ära von Telex und Wählscheibe. Der Vizechef des Deutschen Gewerkschaftsbunds Körzel warnt dagegen vor 13-Stunden-Tagen für Arbeitnehmer, wenn am 8-Stunden-Tag gerüttelt wird. Katrin Müller, Nachrichtenredaktion.
1: In mehreren Bundesländern ist das Fahrverbot für bestimmte Lkw an Sonn- und Feiertagen vorübergehend aufgehoben. Es sind bereits einige Laster auf den Autobahnen, zum Beispiel in Nordrhein-Westfalen, zu sehen, wie dpa-Reporter berichten. Mit dem Aussetzen des Lkw-Fahrverbots sollen die Folgen des Niedrigwassers in einigen großen Flüssen abgemildert werden. Viele Frachtschiffe können derzeit nur mit einem Bruchteil der üblichen Ladung fahren. Die Abholzung im brasilianischen Amazonasgebiet ist so niedrig wie seit einem Jahrzehnt nicht mehr. Nach Daten des Nationalen Instituts für Weltraumforschung wurden zwischen August 2025 und Juli 2026 rund 2800 Quadratkilometer abgeholzt. Der Amazonas-Regenwald wird auch als grüne Lunge der Erde bezeichnet, weil er enorm wichtig für das Weltklima ist.
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1: Ich bin Tine Klimach. Der neue Bundesverkehrsminister Steffen Bilger erhöht den Druck auf die Führungsebene der Deutschen Bahn. Als Reaktion auf die anhaltende Pünktlichkeitskrise und Kritik an Millionenzahlungen kündigte er in der Bild am Sonntag Konsequenzen bei den Vorstandsgehältern an. Es werde sich konkret auf die Bonuszahlungen von Bahnmanagern auswirken, wenn die Ziele, die der Bund vorgebe, nicht eingehalten würden, sagte Bilger. Der Fahrgastverband Pro Bahn begrüßt die Pläne, forderte aber auch den Bund auf, nicht nur den Druck auf den Konzern auszuüben, sondern auch seine eigenen Aufgaben zu erfüllen. Das Niedrigwasser bringt jetzt auch sonntags mehr Lkw auf die Straße. Mehrere Bundesländer haben das Fahrverbot für bestimmte Transporte gelockert. In Nordrhein-Westfalen sind bereits heute erste Laster unterwegs, berichten dpa-Reporter.
2: Viele Frachtschiffe können im Moment nur mit einem Bruchteil der üblichen Ladung fahren. Mit der Ausnahmeregelung sollen Lieferketten aufrechterhalten und Versorgungsengpässe vermieden werden. Industrieverbände begrüßen die Regelung, Kritik kommt von der Gewerkschaft Verdi. Der Vorstoß geht zu Lasten der Beschäftigten und stellt die gesetzlich geschützten Sonn- und Feiertage als Tage der Ruhe und Erholung in Frage, so die Begründung. Neben NRW haben auch Niedersachsen, Rheinland-Pfalz und das Saarland das Fahrverbot vorübergehend gelockert. Aus Berlin, David Riemer.
1: Nach dem Fund der Sprengstoffdrohne am Flughafen Leipzig-Halle will sich Deutschland besser gegen gefährliche Drohnen wappnen. Bundesinnenminister Dobrindt kündigte dafür in der Bild am Sonntag ein neues Forschungszentrum an. Dort sollen neue Technologien zur Drohnensicherheit entwickelt werden.
3: Schon in etwa anderthalb Wochen will Dobrindt am Testflughafen in Kochstedt in Sachsen-Anhalt starten. Dort können Experten neue Technik unter echten Bedingungen ausprobieren und gemeinsam mit den Sicherheitsbehörden weiterentwickeln. Dobrindt spricht von einem Wettrüsten bei der Drohnentechnik, bei dem Deutschland mithalten müsse. Für ihn geht die Gefahr aber noch weiter. Spionage, Sabotage und Cyberangriffe fremder Mächte seien inzwischen ständige Realität in Deutschland, sagt er. Zoe Tassovali, Redaktion.
1: Zum Sport. In der zweiten Fußball-Bundesliga ist dem FC Nürnberg ein Traumstart gelungen. Gegen Dresden setzten sich die Nürnberger mit 3:0 durch. Kräuter Fürth spielte unentschieden auswärts gegen St. Pauli. Beide Mannschaften trennten sich am Ende mit 1:1. Außerdem gewann Cottbus gegen Hannover mit 3:1.

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1: Ich bin Tine Klimach. Die Rentenkommission der Bundesregierung schlägt das Aus für die abschlagsfreie Rente nach 45 Versicherungsjahren vor. Die Union will das auch so umsetzen. Eine deutliche Mehrheit der Bürger ist aber gegen die Abschaffung der sogenannten Rente mit 63. Das geht aus einer Umfrage für die Bild am Sonntag hervor.
2: Wer besonders lang eingezahlt hat, soll auch früher abschlagsfrei in Rente gehen können, finden mehr als 2/3 der Befragten. Nur ein knappes Viertel ist für die Abschaffung der sogenannten Rente mit 63. Mehr als die Hälfte der Befragten will selbst früher in den Ruhestand. Abschlagsfrei ist das faktisch derzeit erst mit 64,5 Jahren möglich. In der Umfrage sind fast 80% unzufrieden mit der Rentenpolitik der Regierung. Auch dass Minijobs weitgehend abgeschafft werden sollen, halten die meisten für keine gute Idee. Katrin Müller, Nachrichtenredaktion.
1: In mehreren Bundesländern ist das Fahrverbot für bestimmte Lkw an Sonn- und Feiertagen vorübergehend aufgehoben. Heute tritt die Ausnahmeregelung in Kraft und es sind bereits einige Laster auf den Autobahnen in Nordrhein-Westfalen zu sehen, wie dpa-Reporter berichten. Mit dem Aussetzen des Lkw-Fahrverbots sollen die Folgen des Niedrigwassers in einigen großen Flüssen abgemildert werden. Viele Frachtschiffe können derzeit nur mit einem Bruchteil der üblichen Ladung fahren. Feueralarm mitten in der Urlaubssaison am Gardasee. Wegen eines Waldbrands mussten dort rund 250 Menschen ihre Unterkunft verlassen. Die Flammen breiteten sich auch noch heute rund um die Gemeinde Tignale am Westufer des Sees aus.
3: Für Urlauber besteht keine Gefahr mehr, sagt der Bürgermeister von Tignale. Hier gibt aber zu, viele, die vorübergehend fluchtartig ihre Unterkünfte verlassen mussten, die waren total verängstigt. Es war krass, meint ein deutscher Tourist. Wir wussten nicht, was wir machen sollten. Auch heute Morgen sind wieder Löschflugzeuge gestartet, denn Glutnester und Wind sind ein großes Risiko. Ein riesiger Pinienwald ist bereits völlig verbrannt. Aus Italien, Claudia Wächter.
1: Zum Sport. In der Fußball-Bundesliga feierte Energie Cottbus mit einem 3:1 gegen Hannover eine erfolgreiche Zweitligarückkehr. Der FC Nürnberg gewann ebenfalls gegen Dresden mit 3:0. Kräuter Fürth spielte unentschieden auswärts gegen St. Pauli. Beide Mannschaften trennten sich am Ende mit 1:1.
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1: Ich bin Tine Klimach. Zugverspätungen sollen künftig konkrete Konsequenzen für das Spitzenpersonal der Bahn haben. Bundesverkehrsminister Bilger sagte der Bild am Sonntag, es werde sich auf die Bonuszahlungen der Bahnmanager auswirken, wenn die Ziele, die der Bund vorgibt, nicht eingehalten werden.
2: Der Bund will künftig genauer hinschauen, was die Bahn mit dem vielen Geld für ihr Schienennetz so erreicht. Gerade wird eine neue Vereinbarung vorbereitet, die regelt, wie viele Milliarden dafür fließen und welche Ziele die Bahn erfüllen muss. Im ersten Halbjahr kamen 40% der Fernzüge zu spät, im heißen Sommer noch mehr. Bilger sagt, Bahnkunden und Steuerzahler haben einen Anspruch darauf, dass am Ende auch Ergebnisse zählen. Gleichzeitig betont er, viele Beschäftigte bei der Bahn machen einen richtig guten Job. Zoe Tassovali, Redaktion.
1: Beim 8-Stunden-Tag bleiben Arbeitgeber und Gewerkschaften auf Konfrontationskurs. Arbeitgeberpräsident Rainer Dulger drängt auf flexiblere Arbeitszeiten. Der Deutsche Gewerkschaftsbund warnt dagegen vor einer Aufweichung. Im Herbst könnte es einen neuen Gesetzentwurf geben.
3: Die Arbeitszeit ist hierzulande auf 8 Stunden pro Tag begrenzt. Die europäische Richtlinie erlaubt dagegen eine wöchentliche Höchstarbeitszeit von 48 Stunden. Auch die Bundesregierung ist für mehr Flexibilität und will weg vom starren 8-Stunden-Tag. Arbeitgeberpräsident Dulger macht Druck und sagt, das Arbeitszeitgesetz, das stamme noch aus der Ära von Telex und Wählscheibe. Der Vizechef des Deutschen Gewerkschaftsbunds Körzel warnt dagegen vor 13-Stunden-Tagen für Arbeitnehmer, wenn am 8-Stunden-Tag gerüttelt wird. Katrin Müller, Nachrichtenredaktion.
1: Köln zeigt Solidarität, Köln zeigt Haltung. Unter diesem Motto haben sich in Köln mehrere tausend Menschen zu einer Solidaritätsdemonstration für die queere Gemeinschaft versammelt. Mehrere Initiativen und Vereine hatten nach dem islamistischen Anschlag am Rande des Berliner Christopher Street Days dazu aufgerufen. Nach Angaben des Vereins Cologne Pride kamen rund 10.000 Menschen und damit deutlich mehr als angemeldet. Zum Sport. In der Fußball-Bundesliga feierte Energie Cottbus mit einem 3:1 gegen Hannover eine erfolgreiche Zweitligarückkehr. Der FC Nürnberg gewann ebenfalls gegen Dresden mit 3:0. Greuther Fürth spielte unentschieden auswärts gegen St. Pauli. Beide Mannschaften trennten sich am Ende mit 1:1.
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An welche Songs erinnert man sich, wenn man im Geiste 5 Jahrzehnte zurückblättert? Vielleicht an Hotel California, More Than a Feeling, You Should Be Dancing oder Show Me the Way? Oder stammen die alle gar nicht aus dem Jahre 1976? Doch, das tun sie. Hallo und willkommen im Kramladen mit Volker Rebell und mit dem zweiten Teil des Rückblicks, genau 50 Jahre zurück ins Popjahr 1976. In Teil 1 ging es vor allem um die wichtigen Alben anno 76. Jetzt im zweiten Teil stehen die wichtigen Songs von 1976 im Mittelpunkt. Bei der Musikauswahl dieser Stunde werden natürlich auch ein paar der großen Hits berücksichtigt. Es geht aber auch um Songs, die 1976 stilprägend waren, neue Türen öffneten oder später ganze Strömungen beeinflusst haben. Im April 1976 erschien eine Single, die zum Vorbild wurde für melodischen Hardrock mit Doppelgitarren und urbane Erzählhaltung. Thin Lizzy, das irische Trio um Sänger, Bassisten und Songschreiber Phil Lynott, prägte das Erfolgsmodell von hartem, melodischem Gitarrenrock mit griffigem Songwriting, das Schärfe und Mitsingbarkeit verband. Als die erste Single des Thin Lizzy-Albums Jailbreak veröffentlicht wurde, tat sich erst mal wenig. Erst als 2 US-Radio-DJs aus Kentucky den Song rauf und runter spielten und weitere lokale Radiostationen sich dranhängten, begann eine Art Schneeballeffekt und der Song machte eine von der Band nicht erwartete Radiokarriere, erst in USA, dann in Kanada und England und natürlich in Irland, der Heimat von Thin Lizzy erst recht. Der Song »The Boys Are Back in Town« ist also ein gutes Beispiel dafür, dass Radio-DJs aus einem Ladenhüter durch extensives Airplay einen Hit machen konnten. Auch das gab's vor 50 Jahren.

Der Song »The Boys Are Back in Town« von Thin Lizzy wird vom britischen Q-Magazin in dessen Liste der 100 besten Gitarrensongs aller Zeiten auf Platz 38 geführt. Der gleich folgende US-Gitarrensong taucht in dieser Liste überhaupt nicht auf. Dagegen wurde Thin Lizzy mit »The Boys Are Back in Town« im Ranking der 500 besten Songs aller Zeiten des US-Magazins Rolling Stone aus dem Jahre 2004 auf Platz 499 gelistet, während der gleich folgende Song Platz 49 der 500 besten Songs aller Zeiten im Rolling Stone Ranking belegte. So viel zur Fragwürdigkeit von besten Listen. Der Rolling Stone-Kritiker lobte den folgenden Song frei übersetzt mit den Worten: Atmosphäre, Storytelling und virtuoses Gitarrenspiel greifen hier perfekt ineinander. Der Song wurde zu einem Modell dafür, wie anspruchsvoller Mainstream-Rock gleichzeitig zugänglich und handwerklich kunstvoll sein kann und in besonderem Maße massentauglich. Um welchen Song geht es? Überflüssige Frage. Die Instrumentalfassung läuft ja hier bereits im Hintergrund. Der Nummer 1-Hit Hotel California von den Eagles gilt vielen als der Höhepunkt des West Coast Rock. Der Titelsong des im Dezember 1976 erschienenen Albums wurde zu einer der berühmtesten Rockhymnen aller Zeiten. Das Album fing perfekt den Zeitgeist der Post-Hippie-Ära in den USA ein. Eine ebenso ironische wie melancholische Darstellung von absolutem Luxus und Dekadenz mit der bitteren Erkenntnis, dass der kalifornische Traum eine Illusion ist. Die Songzeile »You can check out anytime you like, but you can never leave« wurde zu einer Art geflügeltem Wort. Soll heißen, du kannst im Hotel California vielleicht auschecken, aber raus kommst du hier nie. Der Songtext erzählt die Geschichte von einem Reisenden, der müde an einem abgelegenen Hotel vorbeikommt und beschließt, dort zu übernachten. Sein erster Eindruck ist, this could be heaven or this could be hell. Nach seinen ersten Eindrücken, nachdem er von einer attraktiven Frau begrüßt wurde, denkt er, es könnte der Himmel sein. Aber als er die anderen Hotelgäste wie eine eingeschworene Gemeinschaft erlebt, die mit ihren Ausschweifungen auf ihn wie Suchtabhängige wirken, denkt er, es könnte die Hölle sein. Er versucht zu flüchten und den Ausgang zu finden, doch der Nachtportier sagt, entspannen Sie sich, Sie können jederzeit auschecken, aber Sie können niemals gehen. Musikalisch-stilistisch wurde das Album Hotel California zum Inbegriff des West Coast Country Rock, stieg auf zu einem der meistverkauften Alben aller Zeiten und prägte den Soundtrack einer ganzen Ära. Mit dem zentralen Song und Titelstück des Albums definierten die Eagles den neuen California-Sound jener Zeit und thematisierten die Schattenseiten des American Dream. Aus klassischen Folk- und Country-Wurzeln formten die Eagles eine stadiontaugliche Pop-Rock-

Berühmt wurde der Song auch durch das abschließende Gitarrenduett zwischen den beiden Eagles-Gitarristen Joe Walsh und Don Felder. Perfekt produziert mit harmoniesatten Chorsätzen bewiesen die Eagles, dass Mainstream-Pop im West Coast-Sound extrem populär und gleichzeitig tief melancholisch sein kann. Mit Hotel California hatten die Eagles ihren absoluten Zenit erreicht. 1976 war das Jahr, das für den kalifornischen Country-Rock und seine verwandten Genres wie Southern-Rock und Folk-Rock extrem fruchtbar war. Doch überraschenderweise auch für ein Genre, das in England zwar in den Jahren zuvor große Erfolge feiern konnte, doch jetzt im Niedergang begriffen war, nicht aber in Kanada und USA. Das kanadische Trio Rush rettete mit seinem Science-Fiction-Konzeptalbum 2112 den Progressive-Rock 1976, zumindest in Nordamerika. Das Sweden-ähnlich gestaltete Titelthema des Albums, ein 20-minütiges dystopisches Science-Fiction-Prog-Epos über Individualismus versus Kollektivismus, über den Kampf zwischen Freiheit und Kontrolle, hier im Hintergrund ist die Ouvertüre daraus zu hören, war eigentlich der absolute Anti-Hit, wurde aber ein erstaunlicher Szeneerfolg und entwickelte sich zur Blaupause für ambitionierte Rockkonzeptionen der Folgezeit und inspirierte Generationen von Prog- und Metal-Bands, vor allem in den USA. Als Single wurde im Juni 1976 der Song The Twilight Zone ausgekoppelt, gesungen von Bassist Geddy Lee mit seiner typischen, fast Countertenor-ähnlichen Stimme.

Dieser Song, The Twilight Zone, zählt zu den zugänglichsten Songs des Albums 2112 des kanadischen Progressive-Rock-Trios Rush, das 1976 in der Prog-Rock-Szene sehr erfolgreich war. Die gesamte A-Seite des Albums erzählt eine dystopische Science-Fiction-Saga über eine futuristische Welt, in der Musik und Individualität verboten sind, bis ein Mann eine alte Gitarre findet. Es ist ein Plädoyer für den freien Geist und gegen Totalitarismus. Das Album war für Rush auch ein Akt der Rebellion gegen die eigene Plattenfirma, die von der Band kürzere, radiotaugliche Songs verlangte. Der Erfolg des Albums in Nordamerika rettete die Karriere der Band und etablierte den Progressive Rock als intellektuelles Genre in Kanada und USA. Das Album galt damals als eine Art Bibel für Prog-Rock-Musiker, die Virtuosität mit Storytelling verbinden wollten. Die Textaussage blieb bis heute gültig. In einer Zeit von KI und Algorithmen bleibt die Botschaft vom Wert der menschlichen Kreativität hochaktuell. Während der Erfolg von Rush auf die eigene Szene beschränkt blieb, sorgte im August 1976 ein US-Musiker für Furore weltweit. An der US-amerikanischen Ostküste produzierte der Multiinstrumentalist Tom Scholz in seinem Studio in Boston fast im Alleingang den Sound des US-Arena-Rock mit einem melodischen, unverwechselbaren Power-Gitarrenriff mit großen Harmonien und mächtigen Soundwänden. Das war das Klangkonzept von More Than a Feeling, im Grunde eine Fortsetzung des Wall of Sound eines Phil Spector mit anderen Mitteln. Der Song ist ein Lehrstück dafür, wie polierter, präzise produzierter Rock massentauglich und zugleich stilprägend sein kann. Durch den Mega-Erfolg der Single More Than a Feeling schoss das Album Boston in astronomische Verkaufshöhen und wurde zu einem der erfolgreichsten Debütalben der Rockgeschichte. Der Song definierte auch den damaligen Sound der US-amerikanischen Radiostationen, den Top 40 Sound.

Die Hymne More Than a Feeling prägte vor 50 Jahren den Sound der amerikanischen Radiowellen und den melodischen Stadionrock für das restliche Jahrzehnt. Die glatte, perfekte Produktion, das Pathos und der Bombast rief Gegner auf den Plan und löste eine Gegenbewegung aus. Nicht nur der kommerzielle Top-40-Sound von Songs wie More Than a Feeling war das Feindbild der aufkommenden Punk-Bewegung, sondern erst recht die elaborierten Stilformen wie Art-Rock, Prog-Rock oder Fusion-Jazz-Rock. In New York schlug die Geburtsstunde des Punk im April 1976 mit der Band Ramones und deren gleichnamigem Debütalbum. Statt epischer, zehnminütiger Soli wie bei den anderen artifiziellen Bands boten die Ramones 14 Songs in knapp 29 Minuten, extrem schnell, minimalistisch und meist mit nicht viel mehr als 3 Akkorden. Es gab keine Intros, keine Übergänge, vor allem keinerlei Soli, sondern nur der pure Stoff. Auch textlich, inhaltlich lieferten die Ramones das krasse Gegenteil zum elaborierten Poprock. In den Songtexten der Ramones geht es um Langeweile, einfache Freuden und urbanen Frust, verpackt in meist humorvolle, fast minimalistische Skizzen. Die Dumpness, die scheinbar dumme Primitivität, war eine bewusste ästhetische Entscheidung gegen den aufgeblähten Rock jener Zeit. Das Debütalbum der Ramones war die Initialzündung für die weltweite Punkbewegung. Es galt als der Urknall des Punk. Es nahm dem Rock den Pomp und gab die Musik zurück an die Kids, die nur 3 Akkorde spielen konnten. Interessanterweise leitete sich der Bandname von Paul McCartneys Pseudonym-Künstlernamen Paul Ramone ab, das er in den Anfangsjahren der Beatles manchmal verwendete. Alle Bandmitglieder gaben sich den Nachnamen Ramone und damit waren die Ramones geboren. Mit ihrer Single Blitzkrieg Bob rissen die Ramones die künstlerischen bis künstlichen Formen des Pop-Establishments nieder.

fast jede Indie-Rock-, Punk- oder Garage-Band der letzten 50 Jahre basiert auf dem Bauplan, den die Ramones mit ihrem Debütalbum vorgelegt hatten. Das Album bewies, Attitüde und Energie sind oft wichtiger als technische Perfektion. Es dauerte 6 Monate, bis der Punkrock aus New York in London beantwortet wurde. Die Ramones brauchten 29 Minuten für ein Album, das eine Bewegung auslöste. Die Sex Pistols schockierten Großbritannien mit einem 3,5-Minuten-Song, der wie ein politischer Sprengsatz klang.

Mit ihrer ersten Single Anarchy in the UK, die im November 1976 erschien, formulierten die Sex Pistols ihr definitives Punk-Statement als Provokation, Anti-Perfektion und hingerotzte Energie. Musikalität war

Schwergewichte sein konnten. Im Gedächtnis blieb das Album bis heute auch wegen des Einsatzes der Talkbox-Effekte, wodurch Peter Frampton seine E-Gitarre sozusagen sprechen lassen konnte. Um diesen Effekt kurz zu beschreiben: Das Audiosignal seiner Gitarre wird über einen speziellen Verstärker in ein kleines Gerät, die Talkbox, geleitet. Ein Plastikschlauch führt von diesem Gerät zu Framptons Mund. Er formt die Töne der Gitarre durch Bewegungen seines Mundraums und der Lippen, wie bei Vokalen oder Wörtern, spricht oder flüstert dabei aber selbst keine Laute hinein. Ein Mikrofon fängt diesen modulierten Ton aus seinem Mund auf und gibt ihn über die Anlage wieder. Besonders gut zu hören ist der Talkbox-Effekt im Song Show Me the Way.

Das US-Magazin Cashbox schrieb über den Song Show Me the Way: Peter Frampton liefert sowohl instrumental als auch gesanglich eine dynamische Darbietung. Und das Magazin Record World meinte, Framptons Stimme und Gitarrenspiel sind klar und prägnant und der Song ist ein funkelnder Genuss für die Ohren. Das bahnbrechende Doppel-Live-Album Frampton Comes Alive stieg vor 50 Jahren zu einem globalen Phänomen auf und löste einen regelrechten Boom für Live-Platten aus. Ein anderer Boom stand 1976 nicht nur in den Startlöchern, sondern begann bereits seinen ersten Vollsprint. Die Disco-Welle brandete mit Macht auf und die Bee Gees waren dabei, sich an die Spitze dieser neuen Bewegung zu setzen. Ihre Single You Should Be Dancing erschien im Juni 1976. Dieser Song katapultierte die Bee Gees erstmals an die Spitze der Disco-Szene und führte damals die Dance-Charts an. Fachleute meinen, dass der starke Groove dieses Tanzflächenhits den Disco-Pop bis heute geprägt habe.

Disco war 1976 nicht nur die angesagte Tanzmusik, sondern speziell für die Aktiven und die Anhänger der Disco-Szene ein sozialer Raum, ein Synonym für Befreiung, Diversität, Nachtleben und Glamour. Die schwule Bewegung eroberte die Tanzfläche und machte sich selbstbewusst sichtbar. Die Bee Gees fanden ihren neuen Sound mit Falsettgesang und Dance-Grooves und Donna Summer wurde zur Ikone einer Bewegung, die Körperlichkeit, Sinnlichkeit, Sex und Freiheit feierte. Ihr großer Hit Love to Love You Baby erschien schon 1975, aber die fast 17-minütige Maxi-Version, in der Donna Summer eindeutig stöhnend 23 Orgasmen simuliert haben soll, war auch noch 1976 und darüber hinaus ein großes Thema in der Disco-Szene. Hier nur ein kurzer illustrierender Ausschnitt.

0: 1976 war ein Schlüsseljahr für die Disco-Bewegung. Deutsche Studios und Produzenten trieben den Euro-Disco voran mit Donna Summer, Silver Convention und Boney M's Superhit Daddy Cool.
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0: Und ein starker Impuls für die weltweite Disco-Welle kam aus Schweden. Ein Journalist schrieb begeistert, mit Arrival erreichten sie den globalen Pop-Olymp. Gemeint war das Album Arrival von ABBA. Mit diesem Album begründeten die Schweden ihren Status als weltweite Pop-Superstars. Arrival, so schrieb der begeisterte Journalist, setzte produktionstechnisch neue Maßstäbe für eingängige, perfekt arrangierte Popmusik, die auch 50 Jahre später noch die Tanzflächen füllt. Und das trifft wohl zu auf den Mega-Hit des Albums Dancing.

Natürlich ließ die Reaktion auf die perfekt gestylte Glitzerwelt der Disco-Mode nicht lange auf sich warten. Rockspötter Frank Zappa veröffentlichte im Oktober 1976 innerhalb seines Albums Suit Allures den satirischen Song Disco Boy, in dem er sich über die oberflächliche Disco-Szene und ihre besessenen Clubgänger lustig machte. Der Text handelt von einem Jüngling, der zum Badezimmerspiegel eilt, um nach Schuppe zu suchen und um sich die Haare zu richten. Der Refrain verspottet das Selbstbild des Disco-Königs, der glaubt, dass ihn das Tanzen im Leben weit bringen werde, und beschreibt seine ungeschickten Versuche, ein Disco-Girl mit dürftigen Anmachsprüchen anzubaggern. Disco-Boy tanzt jeden Abend den Bomb, bis das Disco-Girl, das für dich wirklich das Richtige ist, auf deine Anmachsprüche hereinfällt und dir eine Schachtel voller Chicken Delight spendiert. Mehr war offenbar nicht drin, aber Zappa weiß Rat. Danke dem Herrn, dass du noch Hände hast, die dir beim Masturbieren helfen, damit dein Disco-Kummer vertrieben wird.

Auch Frank Zappa überzeugte 1976 mit brillanter Musik und 13 neuen Songs in seinem Album Zoot Allures. Die Satire Disco Boy zählte dabei nicht unbedingt zu den großen musikalischen Highlights dieses 22. Zappa-Albums Zoot Allures. Auch David Bowie machte 1976 von sich reden. Das Pop-Chamäleon erfand sich wieder mal neu mit seinem Album Station to Station. Zitat: Er legte sich für diese Schaffensphase ein alter Ego zu, den Thin White Duke, eine schattenhafte Figur, die von Amerika nach Europa zurückkehrt, um ihre Wurzeln zu erkunden. Zitat Ende. Musikalisch war das Album eine bahnbrechende Brücke zwischen packendem Funkrock, Soul, Artrock, elektronischem Krautrock und experimentellen Elementen. Das Album markierte den Übergang von seiner Thin White Duke Phase zur Berliner Ära, den Alben seiner Berliner Trilogie, und sollte die nachfolgenden Stiltrends New Wave und Postpunk beeinflussen. In einer damaligen Plattenbesprechung wurde die Singleauskopplung Golden Years als einer der besten Hits dieser Tage gelobt.

Die wirklich bedeutenden Songs des Jahres 1976 waren nicht unbedingt die ganz erfolgreichen, sondern sie setzten entweder neue Produktionsstandards, verschoben Genregrenzen oder brachten eine neue Haltung in die Pop-Rock-Musik. Diese Songs sind weniger wegen ihrer damaligen Hitparadenwirkung wichtig als wegen ihres Einflusses auf spätere Musiker und Entwicklungen. Den damals aktuellen Singer-Songwriter-Stil kreuzte Joni Mitchell mit Jazz in ihrer Zusammenarbeit mit dem Fretless-Bassisten Jaco Pastorius im Album Hegira. Im November 1976 veröffentlichte sie dieses innovative Album, entwickelte den klassischen Folksong- und Singer-Songwriter-Stil radikal weiter, indem sie ihn mit avantgardistischem Jazz verband und damit das Genre völlig neu definierte. Das Song Coyote ist ein Schlüsselstück aus Hegira. Die offene Form, der fließende, bassgetriebene Klang von Jaco Pastorius und Joni Mitchells persönliche Erzählung, die Harmoniedichte mit offenen Akkorden und ihre improvisatorische Begleitung wirkten wie eine neue Form von Songpoesie und literarischem Jazz-Folk-Pop. Und damit geht der Kramladen mit Volker Rebell und mit Teil 2 des Blicks 50 Jahre zurück in die Musikszene des Jahres 1976 zu

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1: Ich bin Tanja Wagner. Im Streit um die Abschaffung der Frührente nach 45 Beitragsjahren nähern sich Union und SPD an. Nach der SPD spricht sich nun auch Unionsfraktionschef Frei für eine Härtefallregelung aus. Es sei bei der Abschaffung der Rente mit 63 in jedem Fall angezeigt, sagte der CDU-Politiker der Funke Mediengruppe.
2: Der parlamentarische Geschäftsführer der SPD-Fraktion Dirk Wiese hatte Ausnahmen für Schwerarbeit nach österreichischem Vorbild vorgeschlagen. Da ist eine vorzeitige Rente für Menschen möglich, die unter schwerer körperlicher oder psychischer Belastung gearbeitet haben. Auch Unionsfraktionschef Thorsten Frei spricht nun von Übergangslösungen. Noch ist nichts entschieden. Die Koalition plant, die Rentenreform nach der Sommerpause in den Bundestag einzubringen. Tine Klimach, Berlin.
1: Eine Studie des Londoner International Institutes for Strategic Studies stellt Europa kein gutes Zeugnis bei der Bekämpfung russischer Drohnenangriffe aus. Die europäischen Staaten seien derzeit nicht einmal in der Lage, die Angriffe durch Drohnen eindeutig Russland zuzuordnen, heißt es in dem Papier der Londoner Denkfabrik.
3: Laut Studie sei es sehr wahrscheinlich, dass Russland eine Kampagne gegen Europa gestartet habe. Die Experten kritisieren, Europas Anti-Drohnen-Architektur sei noch nicht auf der Höhe der Bedrohung. In den Ländern werde zu stark national gedacht, statt die Information europaweit zusammenzuführen. Untersucht wurden insgesamt fast 150 Fälle zwischen August 2024 und Anfang dieses Jahres in 12 NATO-Staaten sowie in Irland. David Riemer, Berlin.
1: Der neue Bundesverkehrsminister Bilger erhöht den Druck auf die Führungsebene der Deutschen Bahn. Der CDU-Politiker kündigte in der Bild am Sonntag Konsequenzen bei Vorstandsgehältern an. Es wird sich konkret auf die Bonuszahlung von Bahnmanagern auswirken, wenn die Ziele, die der Bund vorgibt, nicht eingehalten werden, sagte Bilger. Ich finde, da haben die Bahnkunden und Steuerzahler einen Anspruch darauf, dass wirklich der Erfolg gemessen wird. In der zweiten Fußball-Bundesliga feierte Energie Cottbus mit 3:1 gegen Hannover eine erfolgreiche Zweitliga-Rückkehr. Der FC Nürnberg gewann ebenfalls gegen Dresden mit 3:0. Greuther Fürth spielte unentschieden auswärts gegen St. Pauli. Beide Mannschaften trennten sich 1:1.
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